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0: einige opfern ja wirklich gerne für, was weiß ich, Germany's Next Topmodel Finale oder auch die Fußball-WM-Weltmeisterschaft,
1: ja,
0: ihren Schlaf.
1: Und wie sieht's bei euch aus? Für was opfert ihr alles und lässt alles stehen und liegen? Der Marc hat uns eine WhatsApp geschickt.
2: Das letzte Mal, als ich meinen Schlaf geopfert habe, war für meine Situationship, die mich nachts noch angerufen hat und ich noch zu Edi dann bin.
1: Oh, ja, ja. Okay. Dann hoffe ich nur für dich, Marc, dass ich das auch gelohnt habe.
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0: Hätte ich früher gewusst, dass
1: Kokoswasser unfassbar geil ist. Ich habe es jetzt nur gesehen, weil es irgendwie auf Instagram wieder voll der Hype ist. Da posten ganz viele Leute irgendwie, was das Zeug alles Gutes hat und kann. Und auch so Erfrischungsgetränke, die man damit machen kann. Wie zum Beispiel Zitronen- und Karottensaft. Das soll wohl richtig gut fürs Gesicht sein und gegen Pickel und so. Oder viele mischen das auch mit Eiswürfeln und Melonensaft, so als Erfrischungsgetränk. Also probiert's mal aus, aber kauft bitte nicht zu viel, weil sonst ist das immer ausverkauft. Das ist es sowieso schon.

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1: Im Studio Cornelius Dreger. Ob ein Anruf aus dem Weißen Haus das wohl noch retten kann? Die USA haben das Achtelfinalspiel gegen Belgien mit 1:4 verloren und scheiden damit aus dem Wettbewerb aus. Und das, obwohl der begnadigte Rotsünder Belogen in der Startelf stand. Auf Belgien wartet im Viertelfinale nun Spanien, das sich zuvor gegen Portugal mit 1:0 durchgesetzt hat. Das deutsche Rüstungsunternehmen TKMS hat einen Milliardenauftrag an Land gezogen. Kanada will von der Werft bis zu 12 neue U-Boote kaufen. Das hat Kanadas Premier Carney jetzt offiziell bekannt gegeben. Das Volumen des Auftrags könnte laut Medienberichten in den kommenden Jahrzehnten bei über 60 Milliarden Euro liegen. Ausgaben von 555 Milliarden Euro, fast 120 Milliarden neue Schulden. So plant die Bundesregierung in puncto Finanzen für das nächste Jahr. Das Kabinett hat den Haushalt jetzt beschlossen. Kritik an den hohen Schulden kommt aus der deutschen Industrie. Sie fordert eine solide Haushaltsplanung.
2: Ich wünsche euch einen wunderschönen Dienstagmorgen, ihr Lieben. Auf den Straßen Münchens schaut es echt gut aus. Also stresst euch bitte nicht beim ganz normalen Verkehr für die Uhrzeit.
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2: 93.3 ist die Nummer des heutigen Morgens, die ihr auf dem Schirm haben solltet. Wenn ihr irgendwas seht, Staus oder Blitzer, dann könnt ihr uns natürlich schnell anrufen oder eine WhatsApp durchschicken. Gerne auch eine Sprachnachricht, um uns die ersten Staus oder Blitzer zu melden. Dankeschön.
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2: Es wird heute sogar noch schöner, als es gestern war. Da war es ja ein bisschen wolkig und grau ab und zu, aber heute wird es nur sonnig und hot bei 30 Grad.
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2: München, was geht? Ich wünsche euch einen wunderschönen Dienstagmorgen.
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1: In dieser Woche ist es ein Kolleginnen und Kollegen Special. Denn Selina ist bei mir total nervös.
0: I.
1: Wie Ida.
2: Oh.
1: Eine Stadt mit I.
2: Ingolstadt.
1: Ein Land.
2: Island.
1: Ein Tier.
2: Igel.
1: Etwas, das nicht nass werden darf.
2: Infrastruktur.
1: Nee. Das hast du am Wochenende gemacht.
2: In der Badewanne gechillt.
1: Eine Marke.
2: Ich weiß nicht weiter.
1: Dein Lieblingsessen?
2: Indoor-Food.
1: Okay, das findet man im Wasser?
2: Insel.
1: Ja, okay. Du, das war gar nicht mal so schlecht so für den Anfang. Also es ist schon mal die Wochenführung, Selina. 6 Punkte, ey!

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5: So, bevor wir losziehen, Jakob, was müssen wir wissen?
6: Ja, unsere Bundesregierung will ja, dass Bäckereien und Bibliotheken künftig sonntags länger aufhaben dürfen. Der Handel will jetzt aber gleich für alles Sonntag aufhaben dürfen. Es wird gesagt, hier bei uns wird ja einfach viel zu viel reguliert. In anderen Ländern geht es ja auch anders. Da will die Gewerkschaft Verdi nicht mitmachen. Man findet, es sollte wenigstens einen Tag die Woche freigeben für alle. Notfalls will man klagen. Dann sollen wir bei uns in Berlin noch besser für Krisen gerüstet werden, gerade damit man bei so einem krassen Stromausfall wie Anfang des Jahres besser klarkommt. Die Kommission hat jetzt empfohlen, es muss einfach mehr geübt werden. Jeder von uns sollte auch sowas wie Vorräte haben und wir sollen einen neuen Krisenposten bekommen, der oder die Chief Resilience Officer. Und bei der Fußball-WM sind jetzt alle Gastgeberländer raus. Die USA haben die Nacht noch 1-4 gegen Belgien verloren. In dem anderen Achtelfinale gestern hat Spanien 1-0 gegen Portugal gewonnen. Das heißt, Superstar Ronaldo ist jetzt auch raus.
7: 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Kurz nach 5:30 haben wir es am Dienstagmorgen. Stresst euch nicht, ihr Lieben. Ihr kommt ganz gut und normal an, denn wir haben normalen Verkehr für die Uhrzeit.
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7: Schickt uns eine WhatsApp oder

0: Eine Sprachnachricht, wenn ihr wach seid und schon was entdeckt habt, Staus oder Blitzer. Oder ihr ruft uns einfach an, das geht beides unter der 089 93 3 93 3.
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0: Holt eure Sonnencreme wieder raus und die Sonnenbrille auch auf jeden Fall, denn die Sonne kommt heute bei 30 Grad, es wird richtig hot und perfekt zum Baden und Bräunen an der Isar, das würde ich auf jeden Fall machen.
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0: Guten Morgen München, ich hoffe ihr startet gut in den Dienstag rein.

0: wunderschönen guten Morgen.
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0: Selina, hau die Behauptung raus.
2: Man darf keine Schwämme in der Mikrowelle erhitzen.
0: Wieso sollte ich das tun überhaupt? Habe ich dir nicht mal beigebracht, dass man keine Löffel in die Mikrowelle steckt?
2: Nee, ich hattest dachte, du eine Plastikschüssel oder so.
0: Da habe ich mir gedacht, Cecilia, was tust du? Das steckt man bei nicht in die Mikrowelle.
2: Arbeit hochjagen hier in die Luft.
0: Ja, voll. Und also was ich weiß, ist, dass man eben Löffel nicht reintun soll. Mhm. So einige Tupperwaren-Sachen sind auch nicht unbedingt mikrowellenfest. Und also Spülschwämme halt auch 100 Pro nicht. Die landen zwar auch wirklich sehr selten da drin, aber ich sage auf jeden Fall, das ist Fakt, ja.
2: Okay, dann löse ich mal auf. Man darf keine Schwämme in der Mikrowelle erhitzen, ist...
1: Fake.
2: Also viele Leute glauben, es ist gefährlich, bis zu einem gewissen Grad ist es das auch. Aber also der muss feucht sein. So, und dann kann man den Schwamm tatsächlich da drin desinfizieren.
0: Oh.
2: Aber eben, er muss halt feucht sein. Trockene Schwämme können nämlich Feuer fangen.

Neue Woche, neuer Tag, neuer Song. Und den gibt's für euch im Soundcheck. Der kommt von Jack Dean, das ist ein britischer Künstler, der jetzt ganz langsam Europa einnimmt und immer beliebter wird. Vor allem auch mit diesem Song hier, Mercy. Da geht's nämlich um Liebe und er singt: Ohne dich habe ich so Angst, einen Teil von mir zu verlieren. Sehr schön.

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1: Ein Koffer voller Überraschungen und vielleicht das Schnäppchen des Jahres. Das klingt verrückt, gibt es aber am Wochenende bei uns, Selina.
2: Ja, was spült das Gepäckband denn an? Der Flughafen München versteigert am Samstag wieder Fundsachen, die seit mindestens 6 Monaten niemand geholt hat. Oh. Unter den Hammer kommen zum Beispiel Schmuck, Kameras, Smartwatches, hochwertige Uhren, eine Nintendo Switch und auch Überraschungskoffer, bei denen der Inhalt bis zum Kauf geheim bleibt. Da könnte dann was dabei sein wie Handketten und Motorsägen, Sportartikel oder Taschen. Los geht's um 13 Uhr auf dem Siedlerfest in Karlsfeld. Ihr habt aber die Möglichkeit, die Auktionsgegenstände schon vorher abzuchecken. Ein Teil der Erlöse wird dann für karitative Projekte in der Flughafenregion gespendet. Dann bleiben wir gleich mal beim Flughafen. Da stimmt das EU-Parlament heute nämlich über neue Rechte für Fluggäste ab. Familien sollen in Zukunft kostenlos zusammensitzen können. Außerdem soll klar geregelt werden, bis wann Entschädigungen bei Verspätungen oder Flugausfällen ausgezahlt werden müssen. An den bisherigen Entschädigungen selbst ändert sich aber nichts. Wer wegen der Fluggesellschaft mindestens 3 Stunden Verspätung hat oder wessen Flug kurzfristig gestrichen wird, kann weiterhin eine pauschale Entschädigung beantragen. Mhm. Und dann noch ein kurzes Update zur Fußball-WM. Belgien ist 4:1 gegen die USA rausgeflogen. Und auch Portugal musste sich nach einem Tor in der Nachspielzeit verabschieden. Spanien ist weiter. Das wäre ja laut Ronaldo seine letzte WM gewesen, aber ob er das auf sich sitzen lässt, ich weiß nicht.
1: Schauen wir mal. Danke dir, Selina.
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1: Kurz nach 6 haben wir es und auf den Straßen haben wir ganz normalen Verkehr. Ihr kommt gut.
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1: Seid nicht zu schnell, wenn ihr keinen Bock habt auf ein Blitzerfoto. In Trudering-Riem steht ein Blitzer am Mitterfeld. In Aschheim in der Eichendorf und in Sendling in der Siegenburger Straße. Wenn ihr aber auch noch was entdeckt habt, Staus schon vielleicht oder auch einige Blitzer, dann ruft uns an, schickt uns eine WhatsApp, gerne auch eine Sprachnachricht. Das ist alles möglich unter der 089 93 3 93 3.
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1: Heute wird es richtig schön heiß. Ich hoffe, ihr habt einen Zwiebellook an und könnt immer mal wieder irgendetwas ausziehen, denn wir bekommen 30 Grad und Sonne pur.
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1: Einen wunderschönen guten Morgen, ihr Lieben. Was ist es? Was braucht ihr gerade? Ein Küsschen auf die Stirn oder den großen fetten Blumenstrauß? Was ist für uns Deutsche der krasseste Liebesbeweis? Das hat Elite-Partner rausgefunden und das hört ihr bei uns jetzt in 10 Minuten.

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Dienstag ist's. Guten Morgen, ihr Lieben. Was lässt euch denn eigentlich so rot werden? Sind es die Blumen, ein Handkuss oder auch eure Lieblingsschokolade? Was ist so die größte Aufmerksamkeit, die man euch beim Dating oder auch in einer langjährigen Beziehung machen kann? Denn das soll ja im besten Fall niemals aufhören, dass man sich gegenseitig kleine Freuden bereitet. Und genau das hat Elite-Partner durch eine Studie rausgefunden und Leute in wirklich jedem Alter befragt. Und die schönste Aufmerksamkeit ist das teure Geschenk. Das Auto, die Luxusuhr. Nein, Spaß. Gott sei Dank nicht. Gott sei Dank sind diese wertvollen Geschenke auf dem letzten Platz gelandet. Denn die Top 3 ist schönerweise kostenlos. Auf Platz 3 ist aktive Unterstützung und Entlastung im Alltag. Das ist ganz wichtig und richtig, den Mental Load nicht auf eine Person abzuwälzen. Ihr wohnt ja beide in dieser Wohnung und seid erwachsen. Punkt Nummer 2 sind Umarmungen in schwierigen Momenten. Ist auch sehr, sehr wichtig. Und ich finde so ein bisschen, das geht einher mit Nummer 1 der schönsten Liebesbeweise, nämlich dem aufmerksamen Zuhören und dem ehrlichen Interesse. Das ist auch wirklich wichtig. Nehmt euch bitte mal 15 Minuten Zeit für euren Partner oder die Partnerin, wenn die euch irgendetwas erzählen möchten. Denn ich glaube, es gibt nichts Schlimmeres, als irgendwann nach Wochen zu merken, okay, du hast mir weder zugehört noch die Sachen gemerkt. Denn ich glaube, das ist dann so der Untergang einer jeden Beziehung, den, glaube ich, niemand haben möchte. Gerade eigentlich auch, weil er sich ja eben so einfach vermeiden lässt.

0: Einen wunderschönen guten Morgen.
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0: Selina behauptet was?
2: Sonnencremeflecken auf Klamotten kriegt man am besten raus, wenn man alles richtig heiß wäscht, am besten 90 Grad.
0: Um Gott. Also ich wusste noch nicht, dass man 90 Grad waschen darf und kann überhaupt. Tatsächlich bin ich dir ehrlich. Aber das habe ich aktuell krass als Problem. Mhm. Ich habe nämlich so schicke weiße Hemden und Blusen, die ich so gerne so als Bikini-Cover-Up anziehe. Mhm. Und die sind richtig gelb. Aber voll. Ich habe irgendwo was auf Instagram gesehen. Ich glaube, das war wie immer dieses gute alte so Hausmittelchen, so Natron und Zitronensäure und so weiter soll man dazu geben. Also ich weiß jetzt nicht genau was, aber auf jeden Fall nicht 90 Grad. Ich sage, das ist fake.
2: Okay, dann löse ich mal auf. Sonnencremeflecken auf Klamotten kriegt man am besten raus, wenn man alles richtig heiß wäscht. Bei 90 Grad, das ist
1: fake.
2: Ja, bitte nicht. Sonst bleiben die Flecken nämlich für immer drinnen. Am besten so bei 30 Grad. Das hat auf jeden Fall jede Waschmaschine. Und flüssig Waschmittel nehmen, kein Pulver. Ganz wichtig und richtig.
0: Na gut, mache ich sowieso schon.

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20: Es hat eine riesen Razzia hier bei uns in der City gegeben. Diesmal in einem Autohaus. Selina, was wurde denn da gefunden?
21: Fette Luxusautos von Mercedes, Ferrari, Lamborghini zu Porsche im Millionenwert, aber auch Luxusuhren bis zu 550.000 Euro. Ziemlich krass. Das war in der Fürstenrieder Straße. Um die 100 Ermittler, Zoll und Staatsanwaltschaft haben das Autohaus durchsucht und alles beschlagnahmt. Der Vorwurf ist, dass die Fahrzeuge trotz der EU-Sanktionen über Drittländer nach Russland verkauft worden sind. Man geht von einem Gewinn im unteren Millionenbereich aus. Gegen zwei Personen wird unter anderem

0: wegen Verstößen gegen das Außenwirtschaftsrecht ermittelt. Dann geht es ja aktuell viel um das Thema auch sonntags normal einkaufen und shoppen gehen. Das hatte ja der Handelsverband vorgeschlagen. Unsere Bundesregierung will ja schon die Regeln für Bäckereien und Bibliotheken sonntags lockern. Findet Frank Schischewski von der Gewerkschaft Verdi alles gar nicht mal so toll. Der meinte, wenn man einmal damit anfängt, dann gilt das bald für alle Bereiche.
1: Dann können das die Versicherungen, dann kann es die Sparkasse, dann muss es jeder können und dann verlieren wir das gemeinsame Frei am Sonntag. Und da soll sich jeder die Frage stellen, ob er das wirklich will, nur damit er ab und zu mal sonntags vielleicht noch ein Schwarzbrot kaufen kann.
0: Verdi hat schon gemeint, wenn da noch mehr gelockert wird, dann will man auf jeden Fall klagen. Und dann müssen wir noch mal ganz kurz über die Hochzeit des Jahrtausends sprechen.
2: Oh,
0: Taylor Swift.
2: Ja,
0: Travis Kelce. Da kursieren ja, ich weiß nicht, so viele Gerüchte aktuell rum. Hast du bestimmt auch mitbekommen.
2: Ja, klar.
0: Anscheinend haben sie für die Hochzeit 20 Millionen Dollar ausgegeben.
2: Für.
0: Die Eheversprechen gingen so um die 20 Minuten jeweils. Und genauso lange soll auch Travis geweint haben.
2: Oh.
0: Ja, das würde ich auch, wenn ich eine Frau mit so viel Geld heiraten würde.
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4: Seid vorsichtig, wenn ihr auf der A8 Salzburg Richtung München zwischen Unterhaching Ost und Neubiberg unterwegs seid. Da liegt nämlich ein totes Tier. Dann auf der A94 Passau Richtung München am Kreuz München Ost. In der Überleitung zur A99 München Nord. Da sind nämlich auch Personen auf der Fahrbahn. Vorsicht.
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4: Seid nicht so schnell unterwegs. Einen Blitzer haben wir in Freimann in der Leintaler Straße gemeldet bekommen. Danke, Moritz. In Sendling steht auch eine in der Siegenburger Straße und in Trudering-Riem am Mitterfeld. Wenn ihr auch noch was gesehen habt, Staus, Blitzer, sonstiges, dann ruft uns sehr gerne kurz an. 089 93 3 93 3 ist die Nummer. Da könnt ihr aber auch ganz easy einfach nur eine WhatsApp hinschicken. Danke.
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4: Heiß wird es heute. 30 Grad bekommen wir. Also es wird richtig schön sommerlich. Nehmt also den Fächer mit und auf jeden Fall auch die Sonnenbrille.
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4: Happy Birthday, Somber und der Münch, beziehungsweise nachträglich. Beide hatten nämlich am Sonntag Geburtstag. Der einzige Unterschied sind 19 Jahre. Der Münch ist vielleicht ein bisschen älter, aber das ist mein absoluter Lieblingssong von Geburtstagskind, sag ich mal, Somber. Homewrecker hört ihr hier bei Energy.

Energies an. Wir starten in den Dienstag und diese Dinge solltet ihr heute in der City auf jeden Fall auf dem Schirm haben. Es ist ja Richtung Norden der Luise-Kieselbach-Tunnel komplett gesperrt und seit heute Nacht dann auch der Brudermühltunnel. Also kommt ihr da nachts zwischen 22 und 5 Uhr nicht durch. Da wird nämlich die Technik, die vor 2 Jahren kaputt gegangen ist, bei einem Brand erneuert. Und das Ganze geht noch bis Freitagmorgen, aber dann kommt ihr wieder ganz normal durch. Und dann solltet ihr auf dem Schirm haben, dass der Countdown beim Jugendwort des Jahres 2026 begonnen hat. Heute in 3 Wochen wird schon die Top 10 bekannt gegeben. Das heißt, wenn ihr noch einen Vorschlag habt, was es werden soll, eurer Meinung nach, dann reicht es am besten noch schnell ein, lieber heute als morgen. Und ich würde ja sagen, 6-7. Das sieht man ja immer noch überall, gerade auch gestern, weil ja der 6.7. war, gingen richtig viele Videos viral. Nur so als kleine Inspo, aber ihr entscheidet, was ihr einloggen möchtet als Jugendwort des Jahres 2026 und wo ihr eure Ideen hochladen könnt. Das seht ihr wie immer auf energy.de.

0: Ich wünsche euch einen wunderschönen guten Morgen. Wir haben es 6.46 Uhr.
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0: Blauer Himmel, strahlender Sonnenschein und die Freunde sind auch mit dabei. Also ich sag's mal so, da fehlt doch nur noch das kühle Getränk in der Hand in den schönsten Biergärten Bayerns für einen perfekten Feierabend. Und das Gute ist, wir wissen jetzt auch, wo es die geben soll. Denn DEHOGA, der Bayerische Hotel- und Gaststättenverband, hat die Biergärten in ganz Bayern ganz genau unter die Lupe genommen und rausgefunden, wo denn die besten und schönsten und gemütlichsten sind. Da durfte nämlich auch wirklich jeder Gast voten für. Und die Gewinner wurden in mehrere Kategorien unterteilt. Und zwar nach Sitzplätzen. Also bei den Biergärten mit 251 bis 500 Sitzplätzen ging der erste Platz an den Pegnitzer Biergarten am Schlossberg. Das ist bei Bayreuth, wovon ja sowieso immer alle schwärmen, dass das so wunderschön sein soll. War ich noch nie, aber ich glaube auch mit Schloss im Blick ist das bestimmt ganz romantisch. Und in der Kategorie über 500 Sitzplätzen ist das Klosterbräustüberl Reutberg in Sachsenkamm auf dem ersten Platz. Da lohnt es sich auch mal hinzugehen, da war ich schon ganz oft. Und ein bisschen Zeit in der Natur zu verbringen. Vielleicht geht ihr dann da direkt wandern oder auch einfach nur ein bisschen spazieren. Das geht da sehr gut. Also ich glaube, das sind so ein paar kleine Anreize, falls ihr vielleicht mal am Wochenende eine Tour machen möchtet, einen Tagestrip oder ein Wochenende irgendwo anders verbringen wollt.

0: Optimist. Heute Abend noch in London, am Wochenende dann in München.
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0: Der ist in dieser Woche K-Pop zu Ehren der berühmtesten K-Pop-Boyband BTS. Die Jungs sind gestern Abend in London aufgetreten und heute rocken sie dann auch die Bühne und dann kommen sie straight zu uns nach Deutschland für 2 Konzerte, Samstag und Sonntag, rocken sie dann in der Allianz Arena und ihr könnt den Stream schon mal ballern, um euch so richtig schön einzustimmen drauf oder aber auch als Trost, falls ihr keine Tickets ergattern konntet, denn die waren wirklich heiß begehrt. Aber hört auf jeden Fall rein in den K-Pop Stream of the Week auf energy.de und in der Energy App.
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0: Ein Koffer voller Überraschungen und vielleicht das Schnäppchen des Jahres. Das klingt verrückt, gibt es aber am Wochenende bei uns, Selina.
6: Ja, was spült das Gepäckband denn an? Der Flughafen München versteigert am Samstag wieder Fundsachen, die seit mindestens 6 Monaten niemand geholt hat. Oh. Unter den Hammer kommen zum Beispiel Schmuck, Kameras, Smartwatches, hochwertige Uhren, eine Nintendo Switch und auch Überraschungskoffer, bei denen der Inhalt bis zum Kauf geheim bleibt. Da könnte dann was dabei sein wie Handketten und Motorsägen, Sportartikel oder Taschen. Los geht's um 13 Uhr auf dem Siedlerfest in Karlsfeld. Ihr habt aber die Möglichkeit, die Auktionsgegenstände schon vorher abzuchecken. Ein Teil der Erlöse wird dann für karitative Projekte in der Flughafenregion gespendet. Dann bleiben wir gleich mal beim Flughafen. Da stimmt das EU-Parlament heute nämlich über neue Rechte für Fluggäste ab. Familien sollen in Zukunft kostenlos zusammensitzen können. Außerdem soll klar geregelt werden, bis wann Entschädigungen bei Verspätungen oder Flugausfällen ausgezahlt werden müssen. An den bisherigen Entschädigungen selbst ändert sich aber nichts. Wer wegen der Fluggesellschaft mindestens 3 Stunden Verspätung hat oder wessen Flug kurzfristig gestrichen wird, kann weiterhin eine pauschale Entschädigung beantragen. Mhm. Und dann noch ein kurzes Update zur Fußball-WM. Belgien ist 4:1 gegen die USA rausgeflogen und auch Portugal musste sich nach einem Tor in der Nachspielzeit verabschieden. Spanien ist weiter. Das wäre ja laut Ronaldo seine letzte WM gewesen, aber ob er das auf sich sitzen lässt, ich weiß nicht.
0: Schauen wir mal. Danke dir, Selina.
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0: Kurz nach 7 ist es und ihr müsst vorsichtig sein auf der A96 Lindau Richtung München. Auf Höhe Leim hat es einen LKW-Unfall gegeben auf dem Standstreifen.
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0: Rast nicht so schnell in Trudering-Riem am Mitterfeld, da steht ein Blitzer. In Aschheim in der Eichendorf und in Sendling in der Siegenburger Straße auch noch. Wenn ihr aber noch was gesehen habt, Staus, Blitzer, sonstiges, dann ruft uns sehr gerne kurz an oder schickt uns eine WhatsApp. Das geht alles unter der 089 93 3 93 3. Dankeschön.
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0: Heute heißt es richtig schnell To-Dos erledigen daheim und dann ab irgendwo hin zum Baden, ins Freibad oder an den See, denn wir bekommen 30 Grad. Es wird wirklich schön heiß, sommerlich.
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0: Budapest, also die Hauptstadt von Ungarn, ist wunderschön. Und da findet auch etwas richtig Geiles statt, wo wir euch komplett for free hinschicken. Wovon ich gerade rede, das hört ihr gleich bei uns in 10 Minuten.

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0: Und zwar in Ungarns Hauptstadt Budapest, denn da startet das Sziget Festival. Da durfte ich auch schon einmal hin. Richtig nice. Ich habe da ganz, ganz viele Energy Stars gesehen. Und auf euch warten dieses Jahr Florence and the Machine, Louis Capaldi, 21 Pilots, Zara Larsson, aber auch mein absoluter Favorite-Künstler aktuell, Somber. Und ihr könnt dahin gehen komplett for free, wenn ihr euch anmeldet auf energy.de beim Energy Festival Sommer. Und das hat auch der Dominik gemacht. Hallo.
2: Ja, hallo.
0: Du warst schon mal in Ungarn?
2: Nein.
0: Kein einziges Mal. Also es wäre die Premiere, wenn wir dich hinschicken würden, oder?
2: Ja, natürlich.
0: Also dementsprechend Ungarisch kannst du auch nicht?
2: Nein.
0: Mhm. Aber könntest du vielleicht mal sagen, Nyertem?
2: Nyertem?
0: Weißt du, was das heißt?
2: Nein.
0: Ich habe gewonnen.
2: Cool, vielen Dank.
0: Mit wem möchtest du denn hingehen?
2: Mit meinem Bruder oder meiner Frau.
0: Und auf wen freust du dich ganz besonders?
2: Auf den Capaldi.
0: Den Louis Capaldi?
2: Ja.
0: Alles klar, dann packt eure Koffer schon mal, denn im August geht's los. Wir schicken euch komplett for free nach Ungarn zum Sziget Festival.
2: Vielen Dank.
0: Und ihr könntet die Nächsten sein, wenn ihr euch auch anmeldet auf energy.de. Also probiert euer Glück, macht es einfach, dann wird euer Sommer 2026 richtig legendär. Oh.

0: 7.18 Uhr haben wir es. Einen wunderschönen guten Morgen, München. Einen wunderschönen guten Morgen.
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0: 6 Punkte gilt es zu schlagen. Da hat die Selina schon mal richtig geil den Vorsprung gemacht. Und sie hat eingeloggt, die Sunny soll jetzt spielen.
2: Hallo ihr Lieben, ich habe jetzt schon Angst.
0: Die Selina war auch sehr nervös. Also glaubst du, du schaffst 6 Punkte, das zu überbieten?
2: Keinen Fall.
0: Man muss dazu sagen, also Sunny ist ein bisschen genervt, glaube ich.
2: Ja, aber ich weiß ganz genau, dass es ein schwieriger Buchstabe wird bei euch zwei Hexen.
0: Ja, gucken wir mal. Der Buchstabengenerator sagt was?
1: J.
2: Oh Gott.
0: Kriegen wir das hin?
2: Nein.
0: Eine Stadt mit J.
2: Johannesburg.
0: Ein Land.
2: Jordanien.
0: Ein Tier.
2: Jaguar.
0: Das findet man in deinem Kühlschrank.
2: Joghurt.
0: Ein elektrisches Gerät.
2: Weiter.
0: Eine Automarke.
2: Jaguar.
0: Ein Film.
2: Weiter.
0: Das findest du hot, Sunny.
2: Joggen. Joggende Männer.
0: Eine Pflanze.
2: Jasmin.
0: Ein Kleidungsstück.
2: Jacke.
0: Eine Beleidigung.
2: Ja, sag mal.
0: Ein Trennungsgrund.
2: Ich hasse diesen Buchstaben, ihr zwei Hexen.
0: Ja, das war gar nicht so schlecht. 8 Punkte, Sunny, du hast die Selina übertroffen.
2: Ja, Leute, das war jahrelange Übung mit meiner kleinen Schwester Hecki. Also J habe ich immer gehasst im Buchstaben. Trotzdem Bussi Bussi an euch. 8 Punkte, Selina. Haha. Ha.
0: Und wen lockst du jetzt ein? Wer soll morgen zocken mit mir?
2: Dani.
0: Alles klar. Dani, du bist die Nächste.

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0: Wer bei uns in der City mit dem Auto unterwegs ist, braucht ja wirklich fast schon so einen eigenen Baustellennavigator, ne, Selina?
14: Ja, man könnte ein Spiel draus machen, statt wer ein gelbes Auto sieht, wer eine Baustelle sieht. Weil neben der

0: Erneuerung und Sanierung des Luise-Kieselbach-Tunnels, der Donnersberger Brücke und der Brücke über der Dachauer Straße kommt jetzt noch eine weitere Baustelle dazu. Der Brudermühltunnel ist seit heute bis Freitag jeweils nachts von 22 bis 5 Uhr gesperrt. Da muss nämlich nach einem Brand vor 2 Jahren die ganze Technik erneuert werden. Der Verkehr wird aber für euch umgeleitet. Da hilft ja eigentlich nur eins, sich die ganzen Baustellen schön trinken. Wasser natürlich.
1: Ne? Ach so, okay.
0: Also natürlich. Und das kann man in den beliebtesten bayerischen Biergärten. 72 haben mitgemacht. Gäste konnten per QR-Code für ihren Favoriten abstimmen. Und der Bayerische Hotel- und Gaststättenverband DEHOGA Bayern hat jetzt die Gewinner bekannt gegeben. Es wurde in 3 Größenklassen bewertet, also je nachdem, wie viele Sitzplätze es gibt. Und unter den Top 3 sind jeweils das Weißbräu Deggendorf, das Eyinger Bräustüberl und die Waldwirtschaft Großhesselohe.
1: Ja, mega, da schauen wir mal hin, oder Selina?
0: Auf jeden Fall. Ja, vielleicht beim nächsten Public Viewing für Fußball-WM. Da sind jetzt übrigens alle Gastgeberländer raus. Die USA haben in der Nacht gegen Belgien verloren mit 1:4. Das US-Team und vor allem Präsident Trump werden aber weiter Thema bleiben. Der hatte sich ja wegen der roten Karte gegen einen US-Spieler heftig beschwert und zack, rote Karte war weg. Trump hat das übrigens nochmal alles genau erklärt.
2: I didn't know what the hell a red card was. When I found out, I said, you gotta be kidding. Okay, your best player is not gonna play next week or in the next game. I said, wow, that's a lot of power. That's terrible.
0: Ja, also er hatte anscheinend überhaupt keine Ahnung, was eine rote Karte ist, aber da stelle ich mir auch ganz andere Fragen. Naja, viele Fußballverbände regen sich gerade auf, auch unser DFB. Man will klar machen, dass Politik keinen Einfluss auf den Sport hat.
1: Alles klar, danke dir, Selina.
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1: Kurz nach 7:30 und ihr müsst vorsichtig sein, bitte. Es gab einen LKW-Unfall auf der A96 Lindau Richtung München in Höhe Leim. Da steht der LKW jetzt auf dem Standstreifen.
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1: Seid nicht so schnell unterwegs, wir haben ein paar Blitzer. In Sendling-Westpark in der Heckenstaller Straße, 60er-Zone, danke Kai fürs Melden. In Trudering-Riem am Mitterfeld und in Aschheim in der Eichendorfstraße haben wir auch noch einen. Wenn ihr sonst noch was gesehen habt, Staus oder Blitzer, dann ruft uns sehr gerne kurz an oder schickt eine WhatsApp durch. Das geht alles unter der 089 93 3 93 3.
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1: Nehmt heute auf jeden Fall eure Trinkflasche überall hin mit und einen Fächer, denn es wird wirklich heiß. 30 Grad bekommen wir heute und die Sonne pur.
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1: Was brauchen wir wirklich so als Liebesbeweis? Dass er oder sie auch mal Dates plant oder den Handkuss oder Blumensträuße? Was für uns Deutsche der krasseste Liebesbeweis ist, das verrate ich euch gleich hier in 10 Minuten.

und Frauen jetzt gleich oder nicht? Das klären wir hier bei Energy am Dienstag. Guten Morgen, ihr Lieben. Denn Elite-Partner hat eine Studie rausgehauen und rausgefunden, dass grundsätzlich die Top 3 der romantischsten Liebesbeweise, die wir uns so machen können, Dinge sind wie Entlastung im Alltag, Umarmungen und aufmerksames Zuhören. Und das finde ich schon auch, da gehe ich d'accord, das macht eine schöne und gute Beziehung aus. Aber sehen das Frauen und Männer denn gleich? Und erstaunlicherweise schon, ihr Lieben. Vor allem bei Dingen wie Zärtlichkeit im Alltag. Das sind wir uns wohl einig. Das ist für 82% der Männer und 84% der Frauen sehr wichtig. Also da kommen wir zusammen, das ist ganz klasse. Direkt danach mit 75% kommt dann als Liebesbeweis selbstgekochtes Essen. Und das finde ich sehr cute, muss ich sagen. Es gibt nichts Cooleres und Schöneres für mich, als wenn mein Mann für mich kocht, weil ich das persönlich einfach wirklich sehr anstrengend und nervig finde, mir dreimal am Tag irgendwie Gedanken zu machen drüber, was ich jetzt kaufe, zubereite, esse, koche und so weiter. Und anscheinend, meine Lieben, ganz erstaunlicherweise finde ich, 72% der Männer und auch Frauen haben das Bedürfnis, über sexuelle Wünsche zu reden und auf die dann einzugehen, so als kleinen Liebesbeweis. Und das finde ich schon wirklich interessant, weil ich glaube, ihr solltet dann eure bessere Hälfte am Abend heute mal fragen, ob es denn dahingehend irgendwas zu besprechen gibt. Und wer weiß, vielleicht habt ihr dann so eine richtig unerwartete, sexy Nacht vor euch. Ihr hört Energy, wir haben immer die besten neuen Hits. Guten Morgen.

0: wunderschönen guten Morgen München. Es ist 7.48 Uhr.
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3: Hi Dana, schöne Grüße aus dem Urlaub. Es ist Dienstag, aber auf meine Zahl solltest du nicht verzichten müssen. Ist in dieser Woche die 42, denn 42% heißt fast die Hälfte der 20- bis 29-Jährigen in Deutschland haben aktuell eines gemeinsam. Die Frage ist nur, was?
0: Boah, also 42%. Ich glaube, die sind Single einfach. Die haben noch nicht die bessere Hälfte gefunden oder wollen sich einfach nicht festlegen. Das wäre so mein Tipp der 20- bis 29-Jährigen. Oder auch, die haben einfach den Traumjob noch nicht gefunden. Die sind noch am Studieren, die sind noch am Suchen. Eins dieser zwei Dinge würde ich einloggen, glaube ich. Aber Münch, erklär uns auf.
3: Ich löse auf. 42% der Menschen zwischen 20 und 29 hier in Deutschland sind aktuell Single. Vor allem junge Männer leben deutlich häufiger ohne feste Beziehung. Kommt mir irgendwie bekannt vor. Und naja, immerhin freut sich wahrscheinlich Tinder über mehr Umsatz.
0: Alles klar, siehst du mal, lag ich doch richtig. Aber ich drücke auch die Daumen, ihr Lieben. Es finden ja so viele coole Sachen im Sommer Outdoor statt. Ich glaube, da ist auf jeden Fall der richtige Platz zum Flirten und Verlieben.
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10: Es hat eine riesen Razzia hier bei uns in der City gegeben. Diesmal in einem Autohaus. Selina, was wurde denn da gefunden?
11: Fette Luxusautos von Mercedes, Ferrari, Lamborghini zu Porsche im Millionenwert, aber auch Luxusuhren bis zu 550.000 Euro. Ziemlich krass. Das war in der Fürstenrieder Straße. Um die 100 Ermittler, Zoll und Staatsanwaltschaft haben das Autohaus durchsucht und alles beschlagnahmt. Der Vorwurf ist, dass die Fahrzeuge trotz der EU-Sanktionen über Drittländer nach Russland verkauft worden sind. Mhm. Man geht von einem Gewinn im unteren Millionenbereich aus. Gegen zwei Personen wird unter anderem wegen Verstößen gegen das Außenwirtschaftsrecht ermittelt. Dann geht es ja aktuell viel um das Thema auch sonntags normal einkaufen und shoppen gehen. Das hatte ja der Handelsverband vorgeschlagen. Unsere Bundesregierung will ja schon die Regeln für Bäckereien und Bibliotheken sonntags lockern. Findet Frank Schischewski von der Gewerkschaft Verdi alles gar nicht mal so toll. Der meinte, wenn man einmal damit anfängt, dann gilt das bald für alle Bereiche.
12: Dann können das die Versicherungen, dann kann es die Sparkasse, dann muss es jeder können und dann verlieren wir das gemeinsame Frei am Sonntag. Und da soll sich jeder die Frage stellen, ob er das wirklich will, nur damit er ab und zu mal sonntags vielleicht noch ein Schwarzbrot kaufen kann.
11: Verdi hat schon gemeint, wenn da noch mehr gelockert wird, dann will man auf jeden Fall klagen. Und dann müssen wir noch mal ganz kurz über die Hochzeit des Jahrtausends sprechen.
10: Oh,
11: Taylor Swift.
10: Ja,
11: Travis Kelce. Da kursieren ja, ich weiß nicht, so viele Gerüchte aktuell rum. Hast du bestimmt auch mitbekommen.
10: Ja, klar.
11: Anscheinend haben sie für die Hochzeit 20 Millionen Dollar ausgegeben.
10: Für.
11: Die Eheversprechen gingen so um die 20 Minuten jeweils. Und genauso lange soll auch Travis geweint haben.
10: Oh.
11: Ja, das würde ich auch, wenn ich eine Frau mit so viel Geld heiraten würde.
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10: Seid vorsichtig, wenn ihr auf der A995 München Richtung Kreuz München Süd unterwegs seid. Zwischen Unterhaching Nord und Taufkirchen West sind Bauarbeiten auf der rechten Spur. Und wir haben jetzt mittlerweile Stop and Go auf dem mittleren Ring.
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10: Fahrt nicht zu schnell unterwegs. In Neuhausen-Nymphenburg gibt es einen neuen Blitzer in der Waisenhausstraße. In Trudering-Riem steht noch der am Mittelfeld und in Aschheim in der Eichendorfstraße steht auch noch einer. Also Fuß runter vom Gas und ran ans Handy, wenn ihr irgendwann mal kurz Zeit habt und stehen geblieben seid. Denn ihr könnt uns anrufen oder eine WhatsApp schicken unter der 089 93 3 93 3, wenn ihr auch noch was zu melden habt. Staus, Blitzer oder sonst.
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10: Heute wird es richtig schön heiß. Ich hoffe, ihr habt einen Zwiebellook an und könnt immer mal wieder irgendetwas ausziehen, denn wir bekommen 30 Grad und Sonne pur.
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10: Einen wunderschönen guten Morgen, ihr Lieben. Was ist es? Was braucht ihr gerade? Ein Küsschen auf die Stirn oder den großen fetten Blumenstrauß? Was ist für uns Deutsche der krasseste Liebesbeweis? Das hat Elite-Partner rausgefunden und das hört ihr bei uns jetzt

Dienstag ist. Guten Morgen, ihr Lieben. Was lässt euch denn eigentlich so rot werden? Sind es die Blumen, ein Handkuss oder auch eure Lieblingsschokolade? Was ist so die größte Aufmerksamkeit, die man euch beim Dating oder auch in einer langjährigen Beziehung machen kann? Denn das soll ja im besten Fall niemals aufhören, dass man sich gegenseitig kleine Freuden bereitet. Und genau das hat Elite-Partner durch eine Studie rausgefunden und Leute in wirklich jedem Alter befragt. Und die schönste Aufmerksamkeit ist das teure Geschenk. Das Auto, die Luxusuhr. Nein, Spaß. Gott sei Dank nicht. Gott sei Dank sind diese wertvollen Geschenke auf dem letzten Platz gelandet. Denn die Top 3 ist schönerweise kostenlos. Auf Platz 3 ist aktive Unterstützung und Entlastung im Alltag. Das ist ganz wichtig und richtig, den Mental Load nicht auf eine Person abzuwälzen. Ihr wohnt ja beide in dieser Wohnung und seid erwachsen. Punkt Nummer 2 sind Umarmungen in schwierigen Momenten. Ist auch sehr, sehr wichtig. Und ich finde so ein bisschen, das geht einher mit Nummer 1 der schönsten Liebesbeweise, nämlich dem aufmerksamen Zuhören und dem ehrlichen Interesse. Das ist auch wirklich wichtig. Nehmt euch bitte mal 15 Minuten Zeit für euren Partner oder die Partnerin, wenn die euch irgendetwas erzählen möchten, denn ich glaube, es gibt nichts Schlimmeres, als irgendwann nach Wochen zu merken, okay, du hast mir weder zugehört noch die Sachen gemerkt, denn ich glaube, das ist dann so der Untergang einer jeden Beziehung, den, glaube ich, niemand haben möchte. Gerade eigentlich auch, weil er sich ja eben so einfach vermeiden lässt.

0: Guten Morgen München, wir haben es 8.17 Uhr.
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0: Wir schicken euch komplett for free ins Strom am 29. September, denn da ist Tom Gregory. If you walk with me, we can take small steps. 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Und da möchte unbedingt der Georg Sebastian hin. Hello.
2: Hello.
0: Du spielst safe gegen mich, der Münch hat frei. Und wir haben Selina hier, die erklärt uns alles.
3: Und zwar stelle ich euch eine Frage. Ist die Antwort richtig, dann ist die andere Person dran. Wenn die Antwort falsch ist, dann muss man nochmal ran. Es geht nicht ums große Wissen, sondern ums richtige Timing. Im Hintergrund läuft nämlich ein Countdown. 60 Sekunden ist er lang und die Person, die nicht dran ist, wenn er klingelt, hat gewonnen.
2: Ja.
3: Perfekt. Dann möchtest du anfangen oder die Dame?
2: Ich fange gerne an.
3: Okay, alles let's go. Welcher Platz ist jetzt wieder wegen Aufbau der Wiesenzelte für uns gesperrt?
2: Theresienwiese.
3: Das ist richtig. Dana, du bist dran. Und zwar, wie viele Nullen hat eine Billion? Deutsche Zählweise.
0: 8, 9, 12.
3: Du bist nochmal dran.
0: Okay.
3: Was trainiert man an einem Push-Day im Gym?
0: Was? Push-Day?
3: Es gibt ja Push und Pull. Was machst du bei Push?
0: Was weiß ich? Drücken halt Arme.
3: Was willst du? Nee, also es wären Schulter, Trizeps und Brust gewesen.
0: Okay.
3: Egal, du bist nochmal dran.
0: Okay.
3: Wie heißt der beste Freund von Biene Maya?
0: Oh mein Gott. Biene, hey. Ich weiß es nicht.
3: Oh nein, das wäre Willi gewesen.
0: Willi.
3: Dann bist du nochmal dran. Wegen Bauarbeiten können aktuell im Olympiastadion keine Konzerte stattfinden. Wo finden sie stattdessen statt?
0: Allianz Arena.
3: Das ist richtig. Dann bist du dran, Georg. Wie heißt das American Football Team, das sein Zuhause im Sportpark Unterhaching hat?
0: Weißt du's?
2: Nein, weiß ich nicht.
3: Oh nein. Es wären die Munich Ravens gewesen.
0: Oh.
3: Oh nein, Georg, das heißt, du hast leider keine Tickets für Tom Gregory gewonnen.
2: Schade.
0: Aber vielen lieben Dank dir fürs Mitmachen.
2: Dankeschön für die Möglichkeit.
0: Danke dir, ciao.

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15: Ein Koffer voller Überraschungen und vielleicht das Schnäppchen des Jahres. Das klingt verrückt, gibt es aber am Wochenende bei uns, Selina.
16: Ja, was spült das Gepäckband denn an? Der Flughafen München versteigert am Samstag wieder Fundsachen, die seit mindestens 6 Monaten niemand geholt hat. Oh. Unter den Hammer kommen zum Beispiel Schmuck, Kameras, Smartwatches, hochwertige Uhren, eine Nintendo Switch und auch Überraschungskoffer, bei denen der Inhalt bis zum Kauf geheim bleibt. Da könnte dann was dabei sein wie Handketten und Motorsägen, Sportartikel oder Taschen. Los geht's um 13 Uhr auf dem Siedlerfest in Karlsfeld. Ihr habt aber die Möglichkeit, die Auktionsgegenstände schon vorher abzuchecken. Ein Teil der Erlöse wird dann für karitative Projekte in der Flughafenregion gespendet. Dann bleiben wir gleich mal beim Flughafen. Da stimmt das EU-Parlament heute nämlich über neue Rechte für Fluggäste ab. Familien sollen in Zukunft kostenlos zusammensitzen können. Außerdem soll klar geregelt werden, bis wann Entschädigungen bei Verspätungen oder Flugausfällen ausgezahlt werden müssen. An den bisherigen Entschädigungen selbst ändert sich aber nichts. Wer wegen der Fluggesellschaft mindestens 3 Stunden Verspätung hat oder wessen Flug kurzfristig gestrichen wird, kann weiterhin eine pauschale Entschädigung beantragen.
15: Mhm.
16: Und dann noch ein kurzes Update zur Fußball-WM. Belgien ist 4:1 gegen die USA rausgeflogen und auch Portugal musste sich nach einem Tor in der Nachspielzeit verabschieden. Spanien ist weiter. Das wäre ja laut Ronaldo seine letzte WM gewesen, aber ob er das auf sich sitzen lässt, ich weiß nicht.
15: Schauen wir mal. Danke dir, Selina.
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15: Kurz nach 9:30 haben wir es und ihr müsst ein bisschen vorsichtig sein bzw. Geduld aufbringen, wenn ihr unterwegs seid. Auf der A995 München Richtung Kreuz München Süd zwischen Unterhaching Nord und Taufkirchen West finden gerade Bauarbeiten statt auf der rechten Spur. Dann haben wir auf der A99 Westumfahrung München Richtung Nürnberg zwischen Germering Nord und dem Ludwigsfeld 7 Kilometer stockenden Verkehr und das natürlich auch bzw. Stop and Go auf dem Mittleren Ring.
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15: Bogenhausen in der Rennbahnstraße.

0: Vorsicht, bitte nehmt es nicht als Rennbahn, denn sonst wird's teuer. In Neuhausen-Nymphenburg haben wir auch einen Blitzer in der Waisenhausstraße und in Trudering-Riem am Mitterfeld steht der auch noch. Wenn ihr noch was gesehen habt, Staus oder Blitzer oder sonstiges, dann ruft uns sehr gerne kurz an oder schickt uns eine WhatsApp durch. Das geht alles unter der 089 93 3 93 3.
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0: Heiß wird es heute. 30 Grad bekommen wir. Also es wird richtig schön sommerlich. Nehmt also den Fächer mit und auf jeden Fall auch die Sonnenbrille.
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0: Was brauchen wir wirklich so als Liebesbeweis? Dass er oder sie auch mal Dates plant oder den Handkuss oder Blumensträuße? Was für uns Deutsche der krasseste Liebesbeweis ist, das verrate ich euch gleich hier in 10 Minuten.

Ticken Männer und Frauen jetzt gleich oder nicht? Das klären wir hier bei Energy am Dienstag. Guten Morgen, ihr Lieben. Denn Elite-Partner hat eine Studie rausgehauen und rausgefunden, dass grundsätzlich die Top 3 der romantischsten Liebesbeweise, die wir uns so machen können, Dinge sind wie Entlastung im Alltag, Umarmungen und aufmerksames Zuhören. Und das finde ich schon auch, da gehe ich d'accord, das macht eine schöne und gute Beziehung aus. Aber sehen das Frauen und Männer denn gleich? Und erstaunlicherweise schon, ihr Lieben. Vor allem bei Dingen wie Zärtlichkeit im Alltag sind wir uns wohl einig. Das ist für 82% der Männer und 84% der Frauen sehr wichtig. Also da kommen wir zusammen, das ist ganz klasse. Direkt danach mit 75% kommt dann als Liebesbeweis selbstgekochtes Essen. Und das finde ich sehr cute, muss ich sagen. Es gibt nichts Cooleres und Schöneres für mich, als wenn mein Mann für mich kocht, weil ich das persönlich einfach wirklich sehr anstrengend und nervig finde, mir dreimal am Tag irgendwie Gedanken zu machen drüber, was ich jetzt kaufe, zubereite, esse, koche und so weiter. Und anscheinend, meine Lieben, ganz erstaunlicherweise finde ich, 72% der Männer und auch Frauen haben das Bedürfnis, über sexuelle Wünsche zu reden und auf die dann einzugehen, so als kleinen Liebesbeweis. Und das finde ich schon wirklich interessant, weil ich glaube, ihr solltet dann eure bessere Hälfte am Abend heute mal fragen, ob es denn dahingehend irgendwas zu besprechen gibt. Und wer weiß, vielleicht habt ihr dann so eine richtig unerwartete, sexy Nacht vor euch. Ihr hört Energy, wir haben immer die besten neuen Hits. Guten Morgen. Out.

0: Heute Abend noch in London, am Wochenende dann in München.
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0: Der ist in dieser Woche K-Pop zu Ehren der berühmtesten K-Pop-Boyband BTS. Die Jungs sind gestern Abend in London aufgetreten und heute rocken sie dann auch die Bühne und dann kommen sie straight zu uns nach Deutschland für 2 Konzerte, Samstag und Sonntag, rocken sie dann in der Allianz Arena und ihr könnt den Stream schon mal ballern, um euch so richtig schön einzustimmen drauf oder aber auch als Trost, falls ihr keine Tickets ergattern konntet, denn die waren wirklich heiß begehrt. Aber hört auf jeden Fall rein in den K-Pop Stream of the Week auf energy.de und in der Energy App.
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4: Wer bei uns in der City mit dem Auto unterwegs ist, braucht ja wirklich fast schon so einen eigenen Baustellennavigator, ne, Selina?
5: Ja, man könnte ein Spiel draus machen, statt wer ein gelbes Auto sieht, wer eine Baustelle sieht. Weil neben der Sperrung und Sanierung des Luise-Kieselbach-Tunnels, der Donnersberger Brücke und der Brücke über der Dachauer Straße kommt jetzt noch eine weitere Baustelle dazu. Der Brudermühltunnel ist seit heute bis Freitag jeweils nachts von 22 bis 5 Uhr gesperrt. Da muss nämlich nach einem Brand vor 2 Jahren die ganze Technik erneuert werden. Der Verkehr wird aber für euch umgeleitet. Da hilft ja eigentlich nur eins, sich die ganzen Baustellen schön trinken, Wasser natürlich.
4: Ne? Ach so, okay.
5: Also natürlich. Mhm. Und das kann man in den beliebtesten bayerischen Biergärten. 72 haben mitgemacht, Gäste konnten per QR-Code für ihren Favoriten abstimmen und der Bayerische Hotel- und Gaststättenverband DEHOGA Bayern hat jetzt die Gewinner bekannt gegeben. Es wurde in 3 Größenklassen bewertet, also je nachdem wie viele Sitzplätze es gibt und unter den Top 3 sind jeweils das Weißbräu Deggendorf, das Eyinger Bräustüberl und die Waldwirtschaft Großhesselohe.
4: Ja, mega, da schauen wir mal hin, oder, Selina?
5: Auf jeden Fall. Ja, vielleicht beim nächsten Public Viewing für Fußball-WM. Da sind jetzt übrigens alle Gastgeberländer raus. Die USA haben in der Nacht gegen Belgien verloren mit 1:4. Das US-Team und vor allem Präsident Trump werden aber weiter Thema bleiben. Der hatte sich ja wegen einer roten Karte gegen einen US-Spieler heftig beschwert und zack, rote Karte war weg. Trump hat das übrigens nochmal alles genau erklärt.
6: I didn't know what the hell a red card was. When I found out, I said, you gotta be kidding. Okay, your best player is not gonna play next week or in the next game. I said, wow, that's a lot of power. That's terrible.
5: Ja, also er hatte anscheinend überhaupt keine Ahnung, was eine rote Karte ist, aber da stelle ich mir auch ganz andere Fragen. Naja, viele Fußballverbände regen sich gerade auf, auch unser DFB. Man will klar machen, dass Politik keinen Einfluss auf den Sport hat.
4: Alles klar, danke dir, Selina.
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4: Plant mehr Zeit ein, beziehungsweise seid auch vorsichtig, wenn ihr auf der A9 Nürnberg Richtung München unterwegs seid. Zwischen Garching Süd und Freimann haben wir einen 5 Kilometer langen Stau. Und auf der A995 München Richtung Kreuz München Süd, zwischen Unterhaching Nord und Taufkirchen West, finden aktuell Bauarbeiten statt auf der rechten Spur. Vorsicht! Und wir haben Stop and Go auf dem Mittler.
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4: Zeit nicht zu schnell unterwegs. In Bogenhausen haben wir in der Rennbahnstraße einen Blitzer. In Trudering-Riem am Mitterfeld und in Sendling in der Siegenburger Straße steht auch noch einer. Wenn ihr sonst noch was gesehen habt, Staus, Blitzer, sonstiges, dann ruft uns sehr gerne kurz an oder schickt eine WhatsApp durch. Das geht alles ganz easy unter der 089 93 3 93 3.
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4: Heute heißt es richtig schnell To-Dos erledigen daheim und dann ab irgendwo hin zum Baden, ins Freibad oder an den See, denn wir bekommen 30 Grad. Es wird wirklich schönheitssommerlich.
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4: Countdown für Olivia Dean. Sie startet am Freitag in San Francisco ihre Tour durch die USA. Da wird sie dann auf jeden Fall diesen Song hier 100 Mal spielen und singen und die Fans werden richtig abgehen und es feiern, denn ich glaube, das ist der Publikumsliebling. So Easy to Fall in Love hört ihr natürlich hier bei Energy.

0: Guten Morgen, es gibt brandneue Songs beim Soundcheck und der kommt jetzt von Delta Goodrem und heißt Hologram. Das ist ihr neuer Song, den sie am Freitag gedroppt hat. Der ist dann aber auch auf dem Album Pure drauf, das im November rauskommt. Und was uns da so erwartet, das hat sie uns im Energy-Exklusiv-Interview verraten.
1: I think that there is some extra 3-minute songs because I had to write lots of songs for Eurovision. There's the classical elements of piano that I love. There's pop, there's sing-along. Being a songwriter who loves to have key changes and to enjoy, you know, interludes and to be able to have, you know, strong sing-alongs and think about my live shows because my live shows is my favorite thing to do.
0: Also da gibt es auch gute 3 Minuten lange Songs. Piano ist mit dabei, aber auch ganz viele Parts, wo man mitsingen kann. Denn sie hatte wirklich auch im Kopf ihre Live-Shows, wo ja ganz viele immer sehr gerne mitsingen. Und das findet sie natürlich auch toll. Deswegen könnt ihr euch jetzt schon mal den Song anhören, Hologram, und euch vorstellen, wie schön es dann ist, wenn ihr vielleicht mal bei einem Live-Konzert mit dabei seid. Jetzt gibt's den Song in voller Länge hier bei uns bei Energy, denn wir haben immer die besten neuen Hits. So.

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15: Verkehr. Seid vorsichtig, wenn ihr mit dem Auto unterwegs seid. Auf der A99 Westumfahrung München Richtung Nürnberg im Tunnel Allach hat es nämlich gekracht. Da ist ein Unfall. Und auf der A995 München Richtung Kreuz München Süd zwischen Unterhaching Nord und Taufkirchen West finden aktuell Bauarbeiten auf der rechten Spur statt. Und ein bisschen mehr Geduld braucht ihr auf dem mittleren Ring. Stop and go haben wir.
0: Blitzer.
15: Seid nicht zu schnell unterwegs. Einige Blitzer haben wir auf jeden Fall schon reinbekommen. In Unterhaching in der Münchner Straße steht einer. In Ramersdorf-Perlach in der Schliersee-Straße und in der Ludwigsvorstadt-Isar-Vorstadt in der Wittelsbacher Straße. Also seid vorsichtig, Fuß runter vom Gas und ruft uns an oder schickt uns eine WhatsApp unter der 089 93 3 93 3, wenn ihr auch was entdeckt habt.
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15: Nehmt heute auf jeden Fall eure Trinkflasche überall hin mit und einen Fächer, denn es wird wirklich heiß. 30 Grad bekommen wir heute und die Sonne pur.
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0: Energy ist an. Wir starten in den Dienstag und diese Dinge solltet ihr heute in der City auf jeden Fall auf dem Schirm haben. Es ist ja Richtung Norden der Luise-Kieselbach-Tunnel komplett gesperrt und seit heute Nacht dann auch der Brudermühltunnel. Also kommt ihr da nachts zwischen 22 und 5 Uhr nicht durch. Da wird nämlich die Technik, die vor 2 Jahren kaputt gegangen ist, bei einem Brand erneuert. Und das Ganze geht noch bis Freitagmorgen, aber dann kommt ihr wieder ganz normal durch. Und dann solltet ihr auf dem Schirm haben, dass der Countdown beim Jugendwort des Jahres 2026 begonnen hat. Heute in 3 Wochen wird schon die Top 10 bekannt gegeben. Das heißt, wenn ihr noch einen Vorschlag habt, was es werden soll, eurer Meinung nach, dann reicht es am besten noch schnell ein, lieber heute als morgen. Und ich würde ja sagen, 6-7. Das sieht man ja immer noch überall, gerade auch gestern, weil ja der 6.7. war, gingen richtig viele Videos viral. Nur so als kleine Inspo, aber ihr entscheidet, was ihr einloggen möchtet als Jugendwort des Jahres 2026 und wo ihr eure Ideen hochladen könnt. Das seht ihr wie immer auf energy.de. 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
0: Uhr an diesem Dienstagvormittag. Schön, dass ihr da seid. Hallöchen. 10 jetzt am Stück laufen, genauso wie ja auch die Hochzeitssaison. Ganz frisch vermählt ist da gerade Taylor Swift und die habe ich gleich für euch mit ihrer aktuellen Single. Hier jetzt Tiffany Ares und ich bin's, Felina. Hi.
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neue Gerüchte gelesen zur Taylor Swift Hochzeit, die sich ja in New York den Madison Square Garden gemietet hat und da drin irgendwie Zeugs aufgebaut hat, was irgendwie aussah wie ein Wald und so. Und jetzt heißt es aber, dass da drin so, ja, ich sag mal, Möbel auch aufgestellt wurden, die so voll von schlechter Qualität gewesen sein sollen. Also so ganz billig zusammengeschraubt irgendwie nur. Kann ich mir ehrlich gesagt bei Taylor Swift nicht so richtig vorstellen, weil wenn die eins hat, dann Kohle und Hits. Und einen davon hören wir jetzt. I Knew It, I Knew You, neue Single jetzt bei Energy, immer die besten neuen Hits.

0: Dana, schöne Grüße aus dem Urlaub. Aber auf meine Zahl solltest du nicht verzichten müssen, ist in dieser Woche die 42. Denn 42% der 20- bis 29-Jährigen in Deutschland haben aktuell eines gemeinsam.
1: Boah, ich glaube, die sind Single. Die haben noch nicht die bessere Hälfte gefunden. Oder auch, die haben einfach den Traumjob noch nicht gefunden. Die sind noch am Studieren, die sind noch am Suchen.
0: Ich löse auf, 42% der Menschen zwischen 20 und 29 hier in Deutschland sind aktuell Single. Vor allem junge Männer leben deutlich häufiger ohne feste Beziehung.
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8: Mit Selina Bank. Ein Koffer voller Überraschungen und vielleicht das Schnäppchen des Jahres. Der Flughafen München versteigert am Samstag wieder Fundsachen, die seit mindestens 6 Monaten niemand abgeholt hat. Unter den Hammer kommen zum Beispiel Schmuck, Kameras, Smartwatches, hochwertige Uhren, eine Nintendo Switch und auch Überraschungskoffer, bei denen der Inhalt bis zum Kauf geheim bleibt. Da könnte was dabei sein wie Handketten und Motorsägen, Sportartikel oder Taschen. Los geht's um 13 Uhr auf dem Siedlerfest in Karlsfeld. Ihr habt aber die Möglichkeit, die Auktionsgegenstände schon vorher abzuchecken. Ein Teil der Erlöse wird dann für karitative Projekte in der Flughafenregion gespendet.
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9: Im Studio Gisa Weber. Bringen mögliche Sonntagsöffnungen den Innenstädten wirklich etwas? Darüber wird gestritten. Der DGB warnt, profitieren würden vor allem große Handelsketten. Kleine Läden gerieten weiter unter Druck. Der Tourismuskoordinator der Bundesregierung Ploss hält dagegen. Er erwartet neue Impulse für die Innenstädte. Das Elterngeld soll offenbar leicht erhöht werden. Das steht, laut dem Magazin Politico, in einem Gesetzentwurf von Bundesfamilienministerin Prien. Gleichzeitig soll das Elterngeld aber nur noch für maximal 12 Monate gezahlt werden. Und zwar nur, wenn beide Elternteile jeweils mindestens 3 Monate Elternzeit nehmen. Es ist einer der größten Rüstungsaufträge für Deutschland überhaupt. Kanada will bei der Kieler Werft TKMS bis zu 12 U-Boote kaufen. Das hat Kanadas Premier Carney bekannt gegeben. Damit steigt Kanada in ein gemeinsames U-Boot-Projekt der NATO-Partner Deutschland und Norwegen ein. Belgien trotz dem großen WM-Skandal und wirft die USA aus dem Turnier. Die Belgier haben das Achtelfinalspiel nach dem Wirbel um die aufgehobene Sperre von US-Stürmer Balogun mit 4:1 gewonnen und treffen in der nächsten Runde auf Spanien. Der Europameister setzte sich gegen Portugal mit 1:0 durch.
8: 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Liebe Grüße zurück auf die Straßen. Macht's die Klimaanlage an. Es hakt ein bisschen auf der A99 an einigen Stellen. Auch auf dem Mittleren Ring ist viel los. Vor allem beim Luise-Kieselbach-Tunnel. Der ist ja nämlich gesperrt. Genauso wie die Auffahrt zur A96. Wegen den örtlichen Umleitungen ist auf den Straßen in Schwabing sehr viel los.
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8: Runter vom Gas solltet ihr aktuell in Trudering am Mitterfeld 30er-Zone, Aschheim, Eichendorf, Freimann, Leintaler, Bogenhausen, Rennbahn und Neuhausen-Nymphenburg, Waisenhausstraße. Hier sind 50 angesagt. Wenn ihr noch was Verdächtiges gesehen habt, Staus, Blitzer, sonstige Meldungen, dann gerne kurze WhatsApp schicken oder durchklingeln, weil das geht super easy unter der 93.3.

ready, um nach der Arbeit direkt an die Isar zu düsen. Schön ist es heute und auch wieder heißer bei 30 Grad. Morgen wird es nochmal eher wolkig und ein bisschen kühler. Den Rest der Woche bekommen wir dann aber Sonne pur bis zu 31 Grad.

0: einmal alle bitte kurz die Gehirne synchronisieren. Und zwar mit guter Laune. Bekommt ihr jeden Morgen bei Energy am Morgen, aber das hier ist so toll, das möchte ich euch bitte auch nochmal erzählen, falls ihr es verpasst habt, ja. Es geht jetzt um gute Nachrichten aus der Forschung und zwar ganz genau aus der Gehirnforschung. Mhm. Es geht nämlich mal ganz kurz um folgende Situation, wir denken uns rein, stellt euch vor, ihr seid auf einem Star-Konzert, einem Energy-Star-Konzert und zwar von Bad Bunny. Spürt ihr, oder? Ihr spürt den Vibe, der ist ja gerade auf Tour und ich sehe das in so vielen Stories und in so vielen Reels und TikToks. Es ist so ein krasses Gefühl und alle fühlen die Musik da vor Ort. Alle sind euphorisch, alle sind auf einer Wellenlänge und genau das wurde jetzt erstmals in Gehirnsequenzen auch nachgewiesen. Und was wir davon haben, das Forschungsteam arbeitet jetzt dran, diese positive Stimmung für alltägliche Situationen nutzen zu können, damit wir leichter lernen können. Aber es geht nicht immer nur um Optimierung, Selbstoptimierung. Nee, es geht auch gegen das Gefühl von Einsamkeit oder auch einfach als zusätzliche Hilfe in Therapien. Also wir synchronisieren unsere Gehirne jetzt auf jeden Fall immer hiermit, oder? Und gleich auch wieder mit den 10 Hits am Stück. Die starten gleich schon wieder und dann sind wir komplett synchronisiert. 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
8: Also ich werde heute definitiv noch an den See oder den Englischen Garten düsen zum Bräunen, weil ich verliere meine schon langsam wieder. 30 Grad haben wir heute. Dazu Sonnenschein und ein bisschen Wind geht auch. Morgen kühlt es noch ein bisschen ab auf 23 Grad und den Rest der Woche wird es wieder schöner und heißer. Wenn ihr gerade schon auf dem Weg zum See seid oder einen Ausflug bei dem Wetter macht, dann Klimaanlage an, es ist ein bisschen Warten angesagt. Es stockt sich auf der A99 an einigen Stellen und Mittlerer Ring, der Luise-Kieselbach-Tunnel und die Auffahrt zur A96 sind wegen Bauarbeiten gesperrt. Der Verkehr wird umgeleitet und deswegen ist auch einiges los rund auf den Straßen in Schwabing. Außerdem ist langsamer Fahren angesagt, sonst wird's teuer. In Bogenhausen in der Rennbahn, Neuhausen-Nymphenburg-Weißenhaus, Aschheim-Eichendorf, Sendling, Siegenburger Straße und Truderinger Mitterfeld, hier sind 30 angesagt. Staus, Blitzer, sonstige Meldungen. Wenn noch was fehlt, dann gerne an die 93 3 93 3 eine WhatsApp schicken. Sprachnachricht geht auch oder ihr klingelt durch.
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Es gibt ja für mich zwei Kategorien Sommersongs. Nummer eins, Party, gute Laune. Meistens sind die so ein bisschen Latino angehaucht. So, das funktioniert sehr gut. Und Kategorie Nummer zwei, so ein bisschen melancholisch und wirken von innen raus fast ein bisschen abkühlend. Und da zum Beispiel gehört das hier für mich dazu. Mike Posner, I Took a Pill in Ibiza, jetzt für euch bei Energy. 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

0: 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Uhr rein mit uns in den Dienstagvormittag. Ich freue mich, dass ihr am Start seid. Ich bin's, Felina. Hi. Und die ziehen jetzt am Stück laufen und gehen direkt weiter. Und zwar mit der aktuellen Single von Fastboy. Hier in so guten 10 Minuten. Jetzt Dermot Kennedy.
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ihr Geschwister und wer von euch hat denn dann da so die höchste Bildschirmzeit? Das ist doch auch immer eine Frage, die man untereinander klären kann. Also ich bin das safe bei uns. Bin ich mir sehr, sehr sicher bei meinen Geschwistern. Oh mein Gott, wie viel ich auf Bildschirme glotze. Naja, aber die Jungs von Fastboy sind ja auch Brüder. Die haben auch schon ganz klar gesagt, ja, das ist auf jeden Fall Felix, nicht Lukas. Denn Felix kümmert sich bei den beiden um die Social-Media-Präsenz der beiden. Also den Fastboy-Account betreibt hauptsächlich Felix. Dann habt ihr das auch mal gehört. Und die Musik machen aber beide zusammen. Beautiful Life, jetzt bei Energy, immer die besten neuen Hits.

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9: Mit Selina Bank. Eine Riesen-Razzia hier bei uns in der City, diesmal in einem Autohaus in der Fürstenrieder Straße. Um die 100 Ermittler, Zoll und Staatsanwaltschaft haben fette Luxusautos von Mercedes, Ferrari, Lamborghini zu Porsche im Millionenwert, aber auch Luxusuhren bis zu 550.000 Euro beschlagnahmt. Der Vorwurf ist, dass die Fahrzeuge trotz der EU-Sanktionen über Drittländer nach Russland verkauft worden sind. Man geht von einem Gewinn im unteren Millionenbereich aus. Gegen 2 Personen wird unter anderem wegen Verstößen gegen das Außenwirtschaftsrecht ermittelt.
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10: Im Studio Gisa Weber. Bringen mögliche Sonntagsöffnungen den Innenstädten wirklich etwas? Darüber wird gestritten. Der DGB warnt, profitieren würden vor allem große Handelsketten. Kleine Läden gerieten weiter unter Druck. Der Tourismuskoordinator der Bundesregierung PLOS hält dagegen. Er erwartet neue Impulse für die Innenstädte. Das Elterngeld soll offenbar leicht erhöht werden. Das steht, laut dem Magazin Politico, in einem Gesetzentwurf von Bundesfamilienministerin Prien. Gleichzeitig soll das Elterngeld aber nur noch für maximal 12 Monate gezahlt werden. Und zwar nur, wenn beide Elternteile jeweils mindestens 3 Monate Elternzeit nehmen. Es ist einer der größten Rüstungsaufträge für Deutschland überhaupt. Kanada will bei der Kieler Werft TKMS bis zu 12 U-Boote kaufen. Das hat Kanadas Premier Carney bekannt gegeben. Damit steigt Kanada in ein gemeinsames U-Boot-Projekt der NATO-Partner Deutschland und Norwegen ein. Belgien trotz dem großen WM-Skandal und wirft die USA aus dem Turnier. Die Belgier haben das Achtelfinalspiel nach dem Wirbel um die aufgehobene Sperre von US-Stürmer Balogun mit 4:1 gewonnen und treffen in der nächsten Runde auf Spanien. Der Europameister setzte sich gegen Portugal mit 1:0 durch.
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9: Ein bisschen mehr Zeit einplanen ist aktuell angesagt, wenn ihr auf dem mittleren Ring unterwegs seid. Da stockt es vor allem beim Luise-Kieselbach-Tunnel. Der ist nämlich gesperrt, genauso wie die Auffahrt zur A96, örtliche Umleitungen.

0: Gesagt in Neuhausen, Nymphenburg, Weisenhaus, Aschheim, Eichendorf, Sendling, Siegenburger, Freimann, Leintaler und Bogenhausen-Rennbahnstraße in der 30er-Zone. Wo wird es noch teuer? Lasst es mich und die anderen gerne wissen. Kurz bei WhatsApp oder ihr klingelt durch. Geht beides unter der 93.3.
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0: Mein Handventilator wurde heute Nacht voll aufgeladen und ist ready, mir einen angenehmen Tag zu bescheren. 30 Grad sind heute an der Spitze und dazu ganz viel Sonnenschein. Morgen ist dann eher wolkig und ein bisschen kühler, so 23 Grad ungefähr. Dafür bekommen wir dann den Rest der Woche Sonne pur

0: Träum mal ein bisschen zusammen. Wie sieht für euch das perfekte Festival aus? Meine Kollegen hier bei Energy, Anna und Ben, haben das durchgespielt und zwar für Ben. Man muss dazu sagen, Ben ist ein bisschen der Erwachsenere von beiden und das hört man auch raus. Wir gehen in deren Traum rein. Erstmal könnte man überall mit Bargeld bezahlen.
1: Ja.
0: Du liebst es ja, mit Bargeld zu bezahlen. Die Münzen.
1: Am liebsten kann, Münzen, ja.
0: Kein Mensch versteht es, aber man kann auf deinem Festival nur mit Bargeld bezahlen.
1: So eine gute 5-Euro-Münze, ja.
0: Dann ist es natürlich auch hundefreundlich. Das heißt, du könntest potenziell auch deinen kleinen Dackel Herkules mitnehmen.
1: Ja, sehr gerne.
0: Es gibt als kleine Süßmaus eine Candy Bar. Super leckere Süßigkeiten.
1: Mag ich
0: es gibt
1: auch.
0: Karamell Macchiato for free jeden Morgen.
1: Und wie heißt das Festival eigentlich, mein Festival?
0: Club der Silberrücken.
2: Wow.
0: Wow, wenn ihr sagt, nee, ganz ehrlich, also der Club der Silberrücken, der ist es nicht so ganz für mich. 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
2: Ja, heute wird wieder schön der Kaffee gegen einen Eiskaffee getauscht. Eine kleine Abkühlung zwischendurch, 30 Grad sind wieder drin. Ein kleiner Wind geht zwischendurch aber auch mal. Den Rest der Woche bleibt es wunderschön und heiß. Nur morgen wird es nochmal eher bewölkt bei 23 Grad. Da ist noch relativ entspannt. Heute würde ich sagen, braucht es aber schon die Klimaanlage im Auto, vor allem wenn ihr auf der A99er unterwegs seid. Da hakt es aktuell an einigen Stellen und auch auf dem Ring ist mehr los. Vor allem in Schwabing, die Straßen sind voll wegen der Sperrung des Luise-Kieselbach-Tunnels und der Auffahrt zur A96. Wegen Bauarbeiten ist der noch einen Monat lang gesperrt. Und auch wenn die Nerven da blank liegen, nicht schneller fahren. Es wird nämlich geblitzt und zwar in Freimann in der Leintaler, Sendling, Siegenburger, Aschheim-Eichendorf, Neuhausen, Waisenhausstraße und in Trudering am Mitterfeld. Wenn noch was fehlt, lasst es mich und die anderen gerne wissen. Kurz bei WhatsApp eine Sprachnachricht oder ihr klingelt durch. Alles geht unter der 93.3 93.3.
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geht eigentlich gerade bei Energy-Star Norma Jean Martini? Also nicht nur, dass sie die offizielle FIFA-WM-Hymne ja dieses Jahr mitgeschrieben hat, habe ich euch ja schon ein paar Mal erzählt. Dafür also mit Leuten wie Andrea Bocelli, David Guetta oder EJ oder Megan Thee Stallion alle zusammengearbeitet hat. Nee, sie ist dieses Jahr auch das erste Mal als Model bei der Berlin Fashion Week gelaufen. Ja, für ein Label ist sie da einfach mal ganz kurz über den Catwalk gelaufen und Musik macht sie auch noch. Hier für uns jetzt im Radio bei Energy. Encore, immer die besten neuen Hits von Norma Jean Martini.

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0: Na, weil da mal nicht gerade euer Mittagsstündlein geschlagen hat. Es ist 12 Uhr auf dem Dienstagmittag. Ihr seid bei mir wie schön, 10 jetzt am Stück gelaufen dazu. Das klingt doch fantastisch. Also halt wirklich im wahrsten Sinne des Wortes. Gleich mit Christa Serendi in guten 10 Minuten. Und jetzt Miles Smith. Ich bin's, Felina. Hi.

0: was seid ihr heute dankbar? Seid mal ganz kurz ehrlich mit euch, weil das ist wirklich etwas, was dazu beiträgt, bessere Laune zu haben. Ihr könnt ja mal für euch überlegen. Und ein bisschen Inspiration habe ich auch schon. Energy Dankbarkeitsdienstag. Janine?
1: Ich bin dankbar für mein Fahrrad, weil ich damit einfach so viel schneller jetzt im Sommer durch die Stadt komme.
0: Toll, oder? Und ihr habt doch bestimmt auch einen Gegenstand, eine Person in eurem Leben, für die ihr so richtig dankbar seid. Genießt das kurz. Krista Sarandi, Energy Star, ist dankbar für die gute alte Zeit. Good old days, jetzt für euch bei Energy immer die besten neuen

0: Hi Dana, schöne Grüße aus dem Urlaub. Aber auf meine Zahl solltest du nicht verzichten müssen, ist in dieser Woche die 42. Denn 42% der 20- bis 29-Jährigen in Deutschland haben aktuell eines gemeinsam.
1: Boah, ich glaube, die sind Single. Die haben noch nicht die bessere Hälfte gefunden. Oder auch, die haben einfach den Traumjob noch nicht gefunden. Die sind noch am Studieren, die sind noch am Suchen.
0: Ich löse auf, 42% der Menschen zwischen 20 und 29 hier in Deutschland sind aktuell Single. Vor allem junge Männer leben deutlich häufiger ohne feste Beziehung.
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17: Mit Selina Bank. Wer bei uns gerade mit dem Auto unterwegs ist, braucht aktuell fast einen eigenen Baustellennavigator neben der Sperrung und Sanierung des Luise-Kieselbach-Tunnels. Der Donnersberger Brücke und der Brücke über der Dachauer Straße kommt jetzt noch eine weitere Baustelle dazu. Der Brudermühltunnel ist seit heute bis Freitag jeweils nachts von 22 bis 5 Uhr gesperrt. Da muss nämlich nach einem Brand vor 2 Jahren die ganze Technik erneuert werden. Der Verkehr wird aber für euch umgeleitet.
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18: Im Studio Gisa Weber. Bundesfamilienministerin Prien plant neue Regeln beim Elterngeld. Es soll monatlich leicht erhöht, dafür aber nicht mehr so lange gezahlt werden, schreibt das Portal Politico. Der Mindestbetrag soll auf 330 Euro im Monat steigen. Statt bisher 14 Monate soll das Geld nur noch maximal 12 Monate gezahlt werden. Die Diskussionen um generelle Sonntagsöffnungen von Läden nimmt Fahrt auf. Wirtschafts- und Tourismuspolitiker der CDU begrüßen den Vorstoß des Handelsverbands. Gewerkschaften und Sozialverbände warnen dagegen vor einem weiteren Aufweichen des Sonntagsschutzes. Wird es ein Zeichen von Geschlossenheit geben oder kommt es zum Eklat? Das ist vor dem NATO-Gipfel heute und morgen in der Türkei völlig unklar. Letztes Jahr einigten sich die Mitgliedsländer, die Verteidigungsausgaben deutlich zu erhöhen. Trotzdem beschwert sich US-Präsident

0: Auch Europameister Spanien ist eine Runde weiter, nach einem 1:0 gegen Portugal.
1: Verkehr. Liebe Grüße zurück auf die Straßen. Macht's die Klimaanlage an. Es hakt ein bisschen auf der A99 an einigen Stellen. Auch auf dem Mittleren Ring ist viel los. Vor allem beim Luise-Kieselbach-Tunnel. Der ist ja nämlich gesperrt. Genauso wie die Auffahrt zur A96. Wegen den örtlichen Umleitungen ist auf den Straßen in Schwabing sehr viel los.
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1: Runter vom Gas solltet ihr aktuell in Trudering am Mitterfeld 30er-Zone, Aschheim, Eichendorf, Freimann, Leintaler, Bogenhausen, Rennbahn und Neuhausen-Nymphenburg, Waisenhausstraße. Hier sind 50 angesagt. Wenn ihr noch was Verdächtiges gesehen habt, Staus, Blitzer, sonstige Meldungen, dann gerne kurze WhatsApp schicken oder durchklingeln, weil das geht super easy unter der 93 3 93 3.
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1: Meine Tasche ist voll und zwar mit Badetuch, Bikini und Sonnencreme. Ich bin schon ready, um nach der Arbeit direkt an die Isar zu düsen. Schön ist es heute und auch wieder heißer bei 30 Grad. Morgen wird es nochmal eher wolkig und ein bisschen kühler. Den Rest der Woche bekommen wir dann aber Sonne pur bis zu 31 Grad.

0: Konzerte in München. Die Stadt eskaliert für die K-Pop-Band BTS. Ja, wird ein wildes Wochenende. Hotelpreise in München im Moment schon von so 120 Euro pro Nacht auf 659 Euro gestiegen. Also, wir sind alle sehr aufgeregt. Wir freuen uns sehr, dass BTS da sind, einen Deutschlandbesuch eingeplant haben in ihre Tour. Und falls ihr es jetzt schon gar nicht mehr aushalten könnt, dann haben wir was für euch.
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11: Also ich werde heute definitiv noch an den See oder den Englischen Garten düsen zum Bräunen, weil ich verliere meine schon langsam wieder. 30 Grad haben wir heute. Dazu Sonnenschein und ein bisschen Wind geht auch. Morgen kühlt es noch ein bisschen ab auf 23 Grad und den Rest der Woche wird es wieder schöner und heißer. Wenn ihr gerade schon auf dem Weg zum See seid oder einen Ausflug bei dem Wetter macht, dann Klimaanlage an, es ist ein bisschen Warten angesagt. Es stockt sich auf der A99 an einigen Stellen und Mittlerer Ring, der Luise-Kieselbach-Tunnel und die Auffahrt zur A96 sind wegen Bauarbeiten gesperrt. Der Verkehr wird umgeleitet und deswegen ist auch einiges los rund auf den Straßen in Schwabing. Außerdem ist langsamer Fahren angesagt, sonst wird's teuer. In Bogenhausen in der Rennbahn, Neuhausen-Nymphenburg-Weißenhaus, Aschheim-Eichendorff, Sendling, Siegenburger Straße und Truderinger Mitterfeld, hier sind 30 angesagt. Staus, Blitzer, sonstige Meldungen. Wenn noch was fehlt, dann gerne an die 93 3 93 3 eine WhatsApp schicken. Sprachnachricht geht auch oder ihr klingelt durch.
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ist verheiratet und wir haben überhaupt keine richtigen Fotos von der Hochzeit. Taylor Swift gerade bei Energy. Ich habe jetzt aber gerade mal versucht rauszufinden, was zum Hochzeitskleid. Von dem wissen wir, das ist von Dior und sie hat ganz eng zusammengearbeitet mit dem Designer für Dior, Jonathan Anderson. Der sagt wiederum, wir sind über diese Arbeit zusammen ganz tolle Freunde geworden. Das freut mich. Ich will das Bild sehen. Ich will das Kleid sehen. Wann können wir das endlich angucken? Sie hat dazu Christian Louboutin-Schuhe getragen, wie so oft. Also das sah bestimmt toll aus und deswegen möchte ich es sehen. Nochmal ein kleiner Hinweis von mir an Taylor Swift. Bitte gib uns ein Foto davon, das wäre mir wichtig. Und wir machen hier weiter für euch bei Energy. Ganz entspannt, damit ich auch mal runterkommen kann mit Craig David. Walk

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0: Wir haben es 13 Uhr, es ist Zeit für eure Dienstagsmittagspause, zumindest so langsam mal drüber nachdenken, dass das gleich passieren könnte. Und dazu laufen die 10 jetzt am Stück natürlich weiter, gleich mit Flo und ihrer aktuellen Single. Und jetzt Milo, ich bin's, Felina, hi.

Access All Areas heißt das Album der britischen Girlband Flow und da gibt es auch so eine Art Intro-Track. Da werden die Mädels erstmal vorgestellt und die Stimme, die ihr da hört, ist einfach niemand Geringeres als Elphaba aus Wicked. Ja, die Schauspielerin Cynthia Erivo hat das Ganze eingesprochen. Es klingt fantastisch. Oh mein Gott, in der Stimme könnte ich auch baden. Und dann wird danach auch noch so großartige Musik gemacht. Ganz tolle Stimmen singen da auch noch. Und diesen Track hier, den können wir uns jetzt schon anhören. 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
13: Mit Selina Bank. Ein Koffer voller Überraschungen und vielleicht das Schnäppchen des Jahres. Der Flughafen München versteigert am Samstag wieder Fundsachen, die seit mindestens 6 Monaten niemand abgeholt hat. Unter den Hammer kommen zum Beispiel Schmuck, Kameras, Smartwatches, hochwertige Uhren, eine Nintendo Switch und auch Überraschungskoffer, bei denen der Inhalt bis zum Kauf geheim bleibt. Da könnte was dabei sein wie Handketten und Motorsägen, Sportartikel oder Taschen. Los geht's um 13 Uhr auf dem Siedlerfest in Karlsfeld. Ihr habt aber die Möglichkeit, die Auktionsgegenstände schon vorher abzuchecken. Ein Teil der Erlöse wird dann für karitative Projekte in der Flughafenregion gespendet.
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14: Im Studio Gisa Weber. Aus der Opposition und von Gewerkschaften hagelt es Kritik an den Plänen von Familienministerin Prien zum Elterngeld. Es soll monatlich leicht erhöht, dafür aber nicht mehr so lange gezahlt werden. Geht gar nicht, so die Linke. Und der DGB findet, der Elterngeldbetrag müsse deutlich höher ausfallen. Die Diskussionen um generelle Sonntagsöffnungen von Läden nimmt Fahrt auf. Wirtschafts- und Tourismuspolitiker der CDU begrüßen den Vorstoß des Handelsverbands. Gewerkschaften und Sozialverbände warnen dagegen vor einem weiteren Aufweichen des Sonntagsschutzes. Der milliardenschwere U-Boot-Deal stärkt auch weiter die Beziehungen zwischen Europa und Kanada. Das deutsche Unternehmen TKMS soll ja die neue kanadische U-Boot-Flotte bauen. Wohl auch ein Schritt, sich weiter unabhängig von den USA zu machen. Bei der Fußball-WM hat die Schweiz heute einen schweren Gegner vor der Brust. Im Achtelfinale geht es heute gegen Geheimfavorit Kolumbien. Die Schweizer müssen dabei auf Shootingstar Johan Mansambi verzichten. Er hat sich am Knie verletzt. Außerdem spielt Titelverteidiger Argentinien noch gegen Ägypten.
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13: Ein bisschen mehr Zeit einplanen ist aktuell angesagt, wenn ihr auf dem mittleren Ring unterwegs seid. Da stockt es vor allem beim Luise-Kieselbach-Tunnel. Der ist nämlich gesperrt, genauso wie die Auffahrt zur A46.

0: Reichendorf, Sendling, Siegenburger, Freimann, Leintaler und Bogenhausen-Rennbahnstraße in der 30er-Zone. Wo wird es noch teuer? Lasst es mich und die anderen gerne wissen. Kurz bei WhatsApp oder ihr klingelt durch. Geht beides unter der 93.3.
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0: Mein Hans-Ventilator wurde heute Nacht voll aufgeladen und ist ready, mir einen angenehmen Tag zu bescheren. 30 Grad sind heute an der Spitze und dazu ganz viel Sonnenschein. Morgen ist dann eher wolkig und ein bisschen kühler, so 23 Grad ungefähr. Dafür bekommen wir dann den Rest der Woche Sonne, Pool.

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8: Ja, heute wird wieder schön der Kaffee gegen einen Eiskaffee getauscht. Eine kleine Abkühlung zwischendurch, 30 Grad sind wieder drin. Ein kleiner Wind geht zwischendurch aber auch mal. Den Rest der Woche bleibt es wunderschön und heiß. Nur morgen wird es nochmal eher bewölkt bei 23 Grad. Da ist noch relativ entspannt. Heute würde ich sagen, braucht es aber schon die Klimaanlage im Auto, vor allem wenn ihr auf der A99er unterwegs seid. Da hakt es aktuell an einigen Stellen und auch auf dem Ring ist mehr los. Vor allem in Schwabing, die Straßen sind voll wegen der Sperrung des Luise-Kieselbach-Tunnels und der Auffahrt zur A96. Wegen Bauarbeiten ist der noch einen Monat lang gesperrt. Und auch wenn die Nerven da blank liegen, nicht schneller fahren. Es wird nämlich geblitzt und zwar in Freimann in der Leintaler, Sendling, Siegenburger, Aschheim-Eichendorf, Neuhausen, Waisenhausstraße und in Trudering am Mitterfeld. Wenn noch was fehlt, lasst es mich und die anderen gerne wissen. Kurz bei WhatsApp, eine Sprachnachricht oder ihr klingelt durch. Alles geht unter der 93.3, 93.3.
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Wenn ihr die Chance hättet, einer jüngeren Version von euch selbst eine Botschaft mitzugeben, von Angesicht zu Angesicht oder dir das einfach nur zu schicken, gedanklich oder was auch immer, was würdet ihr dieser Person sagen, als Sky Newman das gefragt wurde? Ist sie richtig emotional geworden, zu Recht. Ich finde das auch eine Wahnsinns-Gänsehaut-Frage. Sie hat gesagt, also wenn sie der Person, die sie mal war, die gerade frisch angefangen hat, Coverversionen von anderen Songs zu posten, wenn sie der was sagen könnte, ja, dann wäre es wahrscheinlich, pass auf, es wird alles besser werden. Deine Träume werden in Erfüllung gehen. Und du wirst im Radio laufen, oh mein Gott, ganz genau jetzt. Man of the House bei Energy, immer die besten neuen Hits. Sky Newman jetzt.

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2: 14 Uhr auf diesen Dienstagnachmittag machen wir uns aber hier mal richtig schön gleich mit der Kombi von Gentleman und Michael Patrick Kelly in guten 10 Minuten. Und jetzt Bibi Rexha, ich bin's, Felina, hi.

Ach Leute, da musste ich kurz eine kleine Portion, vielleicht eine kleine Schmutzigkeit hier mal aus meinen Mundwinkeln rausdrücken. Ihr hört Energy über die besten neuen Hits. Wir machen weiter mit der aktuellen Single von Gentleman zusammen mit Michael Patrick Kelly, heißt Wildfire. Ich habe mir gerade ein bisschen die YouTube-Kommentare dazu durchgelesen. Und ja, alle sind halt total in love damit. Ganz tolle Beats, tolle Lyrics. Ach, der Song, der bedeutet mir so viel und so. Und ist ja wirklich ein schöner Sommersong auch einfach geworden. Und dann gibt's einen Kommentar, da steht... Hat was. Liebe Grüße aus Norddeutschland. Leute, ihr seid so geil. Das glaube ich nicht. Hat was. Dieser Wildfire-Song jetzt für euch bei Energy.

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3: Mit Selina Bank. Eine Riesen-Razzia hier bei uns in der City, diesmal in einem Autohaus in der Fürstenrieder Straße. Um die 100 Ermittler, Zoll und Staatsanwaltschaft haben fette Luxusautos von Mercedes, Ferrari, Lamborghini zu Porsche im Millionenwert, aber auch Luxusuhren bis zu 550.000 Euro beschlagnahmt. Der Vorwurf ist, dass die Fahrzeuge trotz der EU-Sanktionen über Drittländer nach Russland verkauft worden sind. Man geht von einem Gewinn im unteren Millionenbereich aus. Gegen zwei Personen wird unter anderem wegen Verstößen gegen das Außenwirtschaftsrecht ermittelt.
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4: Im Studio Lisa Schwarzkopf. Aus der Opposition und von Gewerkschaften hagelt es Kritik an den Plänen von Familienministerin Prien zum Elterngeld. Es soll monatlich leicht erhöht, dafür aber nicht mehr so lang gezahlt werden. Geht gar nicht, so die Linke. Und der DGB findet, der Elterngeldbetrag müsse deutlich höher ausfallen. Die Diskussionen um generelle Sonntagsöffnungen von Läden nimmt Fahrt auf. Wirtschafts- und Tourismuspolitiker der CDU begrüßen den Vorstoß des Handelsverbands. Gewerkschaften und Sozialverbände warnen dagegen vor einem weiteren Aufweichen des Sonntagsschutzes. Wird es ein Zeichen von Geschlossenheit geben oder kommt es zum Eklat? Das ist vor dem NATO-Gipfel heute und morgen in der Türkei völlig unklar. Letztes Jahr einigten sich die Mitgliedsländer darauf, die Verteidigungsausgaben deutlich zu erhöhen. Trotzdem beschwert sich US-Präsident Trump darüber, dass sie zu niedrig sind. Bei der Fußball-WM ist heute erneut der Titelverteidiger gefordert. Die Argentinier treffen in ihrem Achtelfinale auf Ägypten. Außerdem spielt die Schweiz noch gegen Kolumbien.
3: Verkehr. Liebe Grüße zurück auf die Straßen. Macht's die Klimaanlage an. Es hakt ein bisschen auf der A99 an einigen Stellen. Auch auf dem Mittleren Ring ist viel los. Vor allem beim Luise-Kieselbach-Tunnel. Der ist ja nämlich gesperrt. Genauso wie die Auffahrt zur A96. Wegen den örtlichen Umleitungen ist auf den Straßen in Schwabing sehr viel los.
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3: Runter vom Gas solltet ihr aktuell in Trudering am Mitterfeld 30er-Zone, Aschheim, Eichendorf, Freimann, Leintaler, Bogenhausen, Rennbahn und Neuhausen-Nymphenburg, Waisenhausstraße. Hier sind 50 angesagt. Wenn ihr noch was Verdächtiges gesehen habt, Staus, Blitzer, sonstige Meldungen, dann gerne kurze WhatsApp schicken.

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1: Meine Tasche ist voll und zwar mit Badetuch, Bikini und Sonnencreme. Ich bin schon ready, um nach der Arbeit direkt an die Isar zu düsen. Schön ist es heute und auch wieder heißer bei 30 Grad. Morgen wird es nochmal eher wolkig und ein bisschen kühler. Den Rest der Woche bekommen wir dann aber Sonne pur bis zu 31 Grad.

0: für was seid ihr gerade so dankbar? Ich sag euch ganz ehrlich, heute sind es für mich Schmerztabletten. Ich habe heute Morgen die übelsten Menstruationskrämpfe meines Lebens bekommen, aber gerade kickt die Tablette, gerade geht's. Und vielleicht habt ihr auch so diesen einen kleinen Moment, wo ihr sagt, ey, dafür bin ich echt so dankbar. Wie cool, dass ich in einer Zeit lebe, in der es das gibt. Und das möchte ich gerne von euch hören. Könnt ihr mir schicken über ganz easy Insta, felina-fln heiße ich da. Oder ihr schickt mir einfach auch eine WhatsApp. Und wir hören mal rein, was da schon gekommen ist.
1: Ich bin dankbar für meine Mitbewohnerin, weil sie die geile Idee hatte, am Wochenende einen Erdbeerkuchen zu machen. Und der war sehr lecker.
0: Geil. Erdbeerkuchen könnte ich jetzt auch.
2: Ich bin dankbar dafür, dass ich heute meine Bachelorarbeit abgebe.
0: Einfach aus dem Kapitel abschließen. Hammer. Freue ich mich mit. Und?
3: Ich bin dankbar für meine tollen Freunde, die extra aus der Heimat hierher angereist sind.
0: Sind deine Freunde die Krähen? Wir hören da noch mal ganz kurz rein.
3: Ich bin dankbar für meine tollen Freunde, die extra aus der Heimat hierher angereist sind.
0: Ja, voll nett von denen. Die sind hingeflogen offensichtlich. Also, für was seid ihr dankbar? Sagt mir gerne Bescheid. Wir teilen das miteinander. Immer am Energy-Dankbarkeitsdienstag.
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5: Also ich werde heute definitiv noch an den See oder den Englischen Garten düsen zum Bräunen, weil ich verliere meine schon langsam wieder. 30 Grad haben wir heute. Dazu Sonnenschein und ein bisschen Wind geht auch. Morgen kühlt es noch ein bisschen ab auf 23 Grad und den Rest der Woche wird es wieder schöner und heißer. Wenn ihr gerade schon auf dem Weg zum See seid oder einen Ausflug bei dem Wetter macht, dann Klimaanlage an, es ist ein bisschen Warten angesagt. Es stockt sich auf der A99 an einigen Stellen und Mittlerer Ring, der Luise-Kieselbach-Tunnel und die Auffahrt zur A96 sind wegen Bauarbeiten gesperrt. Der Verkehr wird umgeleitet und deswegen ist auch einiges los rund auf den Straßen in Schwabing. Außerdem ist langsamer Fahren angesagt, sonst wird's teuer. In Bogenhausen in der Rennbahn, Neuhausen-Nymphenburg-Weißenhaus, Aschheim-Eichendorff, Sendling, Siegenburger Straße und Toderinger Mitterfeld, hier sind 30 angesagt. Staus, Blitzer, sonstige Meldungen. Wenn noch was fehlt, dann gerne an die 93 3 93 3 eine WhatsApp schicken. Sprachnachricht geht auch oder ihr klingelt durch.
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Die OG Grey's Anatomy Fans unter euch gibt's jetzt eine richtig fette Portion Herzschmerz. Ihr habt Energy, immer die besten neuen Hits. Ey, wir gehen mal ganz kurz zurück in Staffel 2, also so 2006 ungefähr sind wir. Großes, großes Drama zwischen Meredith Grey und Derek Shepherd. McDreamy, und auch noch größeres Drama, wenn ihr mich fragt, zwischen Izzy Stevens und Danny Duquette. Oh mein Gott. Und genau dazu läuft dieser Song, der wirklich durch die Serie komplett durch die Decke gegangen ist. Snow Patrol jetzt für euch mit Chasing Cars bei Energy. 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
0: 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Chris Sarandi, hört ihr gleich mit Good Old Days. Jetzt erstmal So Easy to Fall in Love. Hier ist Olivia Dean.

Er singt gerne spontan. Ob in der U-Bahn, an Bahnhöfen, einfach mal auf der Rolltreppe oder aus seinem eigenen Fenster raus. Ich rede von Chris Sarandi und hier ist er für euren Nachmittag. Good Old Days bei Energy. Immer die besten und Hits.

0: Zu eurem Kaffee bekommt ihr immer die besten neuen Hits. So schön, dass ihr mit dabei seid. Hallo.
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3: Boah, ich glaube, die sind Single. 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
2: Ich löse auf, 42% der Menschen zwischen 20 und 29 hier in Deutschland sind aktuell Single. 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
0: Jetzt eine ganz kurze Pause, Leute, dann die News und danach wieder viel Musik.
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15: Mit Selina Bank. Wer bei uns gerade mit dem Auto unterwegs ist, braucht aktuell fast einen eigenen Baustellennavigator neben der Sperrung und Sanierung des Luise-Kieselbach-Tunnels. Der Donnersberger Brücke und der Brücke über der Dachauer Straße kommt jetzt noch eine weitere Baustelle dazu. Der Brudermühltunnel ist seit heute bis Freitag jeweils nachts von 22 bis 5 Uhr gesperrt. Da muss nämlich nach einem Brand vor 2 Jahren die ganze Technik erneuert werden. Der Verkehr wird aber für euch umgeleitet.
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16: Mit Lisa Schwarzkopf. Guten Tag. Familienministerin Prien bekommt Gegenwind für ihre Pläne zum Elterngeld. Künftig soll es pro Monat etwas mehr geben. Dafür wird es nicht mehr so lange gezahlt. Die Grünen sprechen von einem falschen Signal an Eltern. Dem Deutschen Gewerkschaftsbund reicht die Erhöhung nicht. Bringen mögliche Sonntagsöffnungen den Innenstädten wirklich etwas? Darüber wird gestritten. Der DGB warnt, profitieren würden vor allem große Handelsketten. Kleine Läden gerieten weiter unter Druck. Der Tourismuskoordinator der Bundesregierung Ploss hält dagegen. Er erwartet neue Impulse für die Innenstädte. Europa stärken und Trump nicht verärgern. Das sind im Prinzip die europäischen Ziele für einen erfolgreichen NATO-Gipfel. Der startet heute in der Türkei. Europa will zeigen, dass es mehr Verantwortung übernimmt. Auch weil US-Präsident Trump das Bündnis immer wieder in Frage stellt. Es gibt einen richtigen Boom bei Startups in Deutschland. Im ersten Halbjahr wurden mehr als 3000 gegründet. Das ist ein neuer Rekord, heißt es vom Startup-Verband. Ein Grund ist die Entwicklung von künstlicher Intelligenz. Jedes dritte neue Unternehmen hat einen KI-Bezug.
0: So, ihr Lieben, wir schauen direkt auf die A95 München Richtung Garmisch-Partenkirchen zwischen Fürstenried und Wolfratshausen. Hier Stop and Go. Dann ein Unfall auf der A99 Westumfahrung Richtung Nürnberg. Der Tunnel Aubing ist im Moment deswegen gesperrt. A995 München Richtung Kreuz München Süd zwischen Unterhaching Nord und Taufkirchen West. Hier staut es sich und Stop and Go wie immer. Wir kennen's alle auf dem Ring.
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0: Ja, Tina, danke schön fürs Anrufen. Und Nico, Ingolstädter Landstraße Richtung A99, direkt an der Ausfahrt 80er-Zone. Hier wird geblitzt. Außerdem auf der Schliersee, Münchner und Wittelsbacher Straße. Auch danke Laila fürs WhatsAppen. Seht ihr was? Ruft durch. 089-393-393.
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0: Gräser und Wegerich liegt heute auf jeden Fall in der Luft und ich merke es total. Ich habe sowas von Allergie. Aktuell bei uns 28 Grad. Morgen sieht es dann anders aus. 23 Grad in der Spitze mit einem Mix aus Sonne und Wolken. Da lässt auch endlich dieser blöde Wind nach. Und am Donnerstag Sonne satt. Jetzt für euch Summer. Hier ist Homebreaker bei Energy immer die besten und Hits.

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0: Vorsicht Leute, auf der B304 Dachauer Straße zwischen Maxe-Born-Straße und Schroppen-Wiesenstraße. Hier sind Gegenstände auf der Fahrbahn. A95 München Richtung Garmisch-Partenkirchen zwischen Fürstenried und Wolfratshausen. Stop and go. Ein großer Unfall. A99 Westumfahrung Richtung Nürnberg. Da ist der Tunnel Aubing gesperrt. A995 München Richtung Kreuz München Süd zwischen Unterhaching Nord und Taufkirchen West. Hier Stop and go und der Ring ist wie immer zu.
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0: Julia, Mensch, du Feine. Dankeschön fürs Anrufen. Unter Haching-Münchner Straße, 60er-Zone, wird geblitzt. Ingolstädter Landstraße Richtung A99 direkt in der Ausfahrt. Und Schlierseestraße. Danke, Marco. Servus. Ruft euch, wenn ihr was seht. 089 393 393.
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0: Windig, wolkig und so ein bisschen Sonnenschein ist mit dabei. Aktuell 28 Grad. Ich habe auf jeden Fall mein Sommerkleidchen an. Morgen wird es ein bisschen frischer, um die 23 Grad. Ein Wechsel aus Sonne und Wolken erwartet uns da. Und am Donnerstag super viel Sonne.
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Der Juli hat viele Überraschungen für uns. Zum Beispiel kommt das Wochenende des Gärtnerplatz Open Air. Ja, da gibt's viele Konzerte umsonst, dann der Sommernachtstraum oder auch der Kochhallball. Ich freue mich. 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Hier ist Austis. 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

Die sind frisch verheiratet, Travis Kelce und Taylor Swift. Und Adam Sandler, der Schauspieler, war ja der Trauredner. Und ich liebe seinen Ratschlag. Was er den beiden gewünscht hat, war auf jeden Fall, küsst euch jeden Tag bei jeder Gelegenheit. Egal, ob ihr ins Bett geht oder zur Arbeit. Küsst euch. Okay, hier ist Taylor Swift.

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1: Mit Selina Bank. Ein Koffer voller Überraschungen und vielleicht das Schnäppchen des Jahres. Der Flughafen München versteigert am Samstag wieder Fundsachen, die seit mindestens 6 Monaten niemand abgeholt hat. Unter den Hammer kommen zum Beispiel Schmuck, Kameras, Smartwatches, hochwertige Uhren, eine Nintendo Switch und auch Überraschungskoffer, bei denen der Inhalt bis zum Kauf geheim bleibt. Da könnte was dabei sein wie Handketten und Motorsägen, Sportartikel oder Taschen. Los geht's um 13 Uhr auf dem Siedlerfest in Karlsfeld. Ihr habt aber die Möglichkeit, die Auktionsgegenstände schon vorher abzuchecken. Ein Teil der Erlöse wird dann für karitative Projekte in der Flughafenregion gespendet.
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17: Mit Lisa Schwarzkopf. Guten Tag. Aus der Opposition und von Gewerkschaften hagelt es Kritik an den Plänen von Familienministerin Prien zum Elterngeld. Es soll monatlich leicht erhöht, dafür aber nicht mehr so lang gezahlt werden. Geht gar nicht, so die Linke. Und der DGB findet, der Elterngeldbetrag müsse deutlich höher ausfallen. Wird es ein Zeichen von Geschlossenheit geben oder kommt es zum Eklat? Das ist vor dem NATO-Gipfel heute und morgen in der Türkei völlig unklar. Letztes Jahr einigten sich die Mitgliedsländer darauf, die Verteidigungsausgaben deutlich zu erhöhen. Trotzdem beschwert sich US-Präsident Trump darüber, dass sie zu niedrig sind. Die französische Rechtspopulistin Le Pen darf theoretisch bei der Präsidentschaftswahl im nächsten Jahr antreten. Allerdings muss sie eine Fußfessel tragen. Hintergrund ist ein Urteil wegen Veruntreuung von EU-Geldern. Le Pen hatte ausgeschlossen, mit Fußfessel anzutreten. Ob sie dabei bleibt, ist noch offen. Bei der Fußball-WM hat die Schweiz heute einen schweren Gegner vor der Brust. Im Achtelfinale geht's heute gegen Geheimfavorit Kolumbien. Die Schweizer müssen dabei auf Shootingstar Johan Mansambi verzichten. Er hat sich am Knie verletzt. Außerdem spielt Titelverteidiger Argentinien noch gegen Ägypten.
1: Verkehr. So, ihr Lieben, wir schon auf die A96 München Richtung Lindau zwischen Mindelheim und Stetten. Hier hat's gekracht. Große Behinderungen und ganz viel Stau. A995 Kreuz München Süd Richtung München. Zwischen Oberhaching und Taufkirchen West. Hier staut es sich. Und Stop and Go wie immer. Wir kennen's alle auf dem Ring.
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1: Pablo, ciao bello. Dankeschön fürs Anrufen. Hasenberge, Dülferstraße, 30er-Zone. Hier wird geblitzt. Ingolstädter Landstraße Richtung A99, direkt an der Ausfahrt, 80er-Zone. Unterhaching, Münchner Straße, Obacht geben, 60er-Zone. Und Schlierseestraße. Danke, Laila. Seht ihr was? Dann ruft durch 089 93 3 93
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1: Total warm ist es bei uns, aktuell 28 Grad. Der Wind macht es ein bisschen besser, ja, so ein bisschen kühler. Ich finde es ganz angenehm. Morgen 23 Grad in der Spitze mit einem Wechsel aus Sonne und Wolken. Und am Donnerstag, Freitag und Samstag einfach nur Granatenwetter. Hammermäßig, ganz viel Sonnenschein. Und jetzt habe ich für euch Harry Styles. American Girls bei Energy und die besten Hits. Hier ist eure Sunny. Servus.

0: So cool, dass ihr mit dabei seid. Ihr seid bei Energy mit den besten on Hits.
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0: Noch bis 19. Juli ist es heiß auf dem Fußballfeld. Heute Abend spielt zum Beispiel bei der WM Argentinien gegen Ägypten um 18 Uhr. Und dann kommt die Schweiz gegen Kolumbien um 22 Uhr. Ich glaube, die Spiele gehen auf jeden Fall ja einmal für Argentinien gut aus und für die Schweiz, würde ich jetzt mal sagen. 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
0: Verkehr. Wir schauen auf die A995 Kreuz München Süd Richtung München zwischen Oberhaching und Taufkirchen West. Hier staut es sich. 10 Kilometer Stau auf der A99 Westumfahrung Richtung Lindau zwischen Fröttmanning Nord und Dreieck-Allach. Osan, Dankeschön fürs Anrufen auf der B301 von Hallberg-Moos bis Anschlussstelle Flughafen. Hier staut es sich. Auf der B301 Anschlussstelle Flughafen bis Freising auch hier Stau, Stau, Stau. Und der Ring ist wie immer zu. Wir kennen's alle.
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0: Ronald, Dankeschön fürs Anrufen. Dachauer Straße, Ludwigsfeld. Hier wird geblitzt. Danke Pia fürs Melden. Hasenberge, Dülfer Straße, Ingolstädter Landstraße Richtung A99. Direkt an der Ausfahrt wird in der 80er-Zone geblitzt. Und Unterhaching, Münchner Straße. Danke Markus. Seht ihr was? Dann ruft durch 089 93 3 93
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0: Einfach nur warm ist es. Ja, ich lieb's ja, das Wetter von heute. Der Wind, der tut gut. Aktuell 28 Grad, morgen 23 Grad mit einem Wechsel aus Sonne und Wolken. Es bleibt auf jeden Fall trocken und am Donnerstag und Freitag absolutes Sommerwetter.
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0: Mittendrin in den 10 jetzt am Stück.
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0: Gleich für euch Fastboy mit Beautiful Life, aber jetzt erstmal Funeral. Hier ist Dermot Kennedy.

10 Tagen stehen die Boys von Fastboy auf der Bühne. Ja, beim Perukaville, ein Hammerfestival. Und ihr könnt immer noch live mit dabei sein. Klickt euch jetzt rein auf energy.de. Und hier sind sie mit Beautiful Life. Ihr seid bei Energy immer die besten und Hits. Servus.

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2: Hi Dana, schöne Grüße aus dem Urlaub. Aber auf meine Zahl solltest du nicht verzichten müssen, ist in dieser Woche die 42. Denn 42% der 20- bis 29-Jährigen in Deutschland haben aktuell eines gemeinsam.
0: Boah, ich glaube, die sind Single. Die haben noch nicht die bessere Hälfte gefunden. Oder auch, die haben einfach den Traumjob noch nicht gefunden. Die sind noch am Studieren, die sind noch am Suchen.
2: Ich löse auf, 42% der Menschen zwischen 20 und 29 hier in Deutschland sind aktuell Single. Vor allem junge Männer leben deutlich häufiger ohne feste Beziehung.
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17: Mit Selina Bank. Eine Riesen-Razzia hier bei uns in der City, diesmal in einem Autohaus in der Fürstenrieder Straße. Um die 100 Ermittler, Zoll und Staatsanwaltschaft haben fette Luxusautos von Mercedes, Ferrari, Lamborghini zu Porsche im Millionenwert, aber auch Luxusuhren bis zu 550.000 Euro beschlagnahmt. Der Vorwurf ist, dass die Fahrzeuge trotz der EU-Sanktionen über Drittländer nach Russland verkauft worden sind. Man geht von einem Gewinn im unteren Millionenbereich aus. Gegen zwei Personen wird unter anderem wegen Verstößen gegen das Außenwirtschaftsrecht ermittelt.
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18: Mit Lisa Schwarzkopf. Guten Tag. Familienministerin Prien bekommt Gegenwind für ihre Pläne zum Elterngeld. Künftig soll es pro Monat etwas mehr geben. Dafür wird es nicht mehr so lange gezahlt. Die Grünen sprechen von einem falschen Signal an Eltern. Dem Deutschen Gewerkschaftsbund reicht die Erhöhung nicht. Bringen mögliche Sonntagsöffnungen den Innenstädten wirklich etwas? Darüber wird gestritten. Der DGB warnt, profitieren würden vor allem große Handelsketten. Kleine Läden gerieten weiter unter Druck. Der Tourismuskoordinator der Bundesregierung Ploss hält dagegen. Er erwartet neue Impulse für die Innenstädte. Europa stärken und Trump nicht verärgern. Das sind im Prinzip die europäischen Ziele für einen erfolgreichen NATO-Gipfel. Der startet heute in der Türkei. Europa will zeigen, dass es mehr Verantwortung übernimmt. Auch weil US-Präsident Trump das Bündnis immer wieder in Frage stellt. Die nordische Kombination fliegt bei den Olympischen Spielen raus. Das hat das Internationale Olympische Komitee beschlossen. Bei den Winterspielen in Frankreich in 4 Jahren wird es die Sportart nicht mehr geben. Weil sie so unbeliebt ist, heißt es vom IOC.
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19: Wir gucken auf die A95 München Richtung Garmisch-Partenkirchen zwischen Fürstenried und Wolfratshausen. Hier Stop and Go. 10 Kilometer Stau auf der A99 Westumfahrung Richtung Lindau zwischen Freudmanning Nord und Dreieck Allach. Zwischen Schwabing und Iflandstraße ist sehr viel los, zwischen Landshuter Alleetunnel und Sendling auch. Insgesamt ist der Ring wie immer zu, wir kennen's alle.
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19: Richi, Dankeschön und Pia fürs Anrufen. Dülferstraße, 30er-Zone wird geblitzt. Auf der Ingolstädter Landstraße Richtung A99 in der Ausfahrt. In der 80er-Zone wird geblitzt. Außerdem auf der Münchner und Dachauer Straße. Seht ihr noch was? Einfach anrufen 089 93 393.
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19: Im Moment 28 Grad. Ja, ganz gut sieht's aus. Ansonsten ein bisschen Wind ist mit dabei. Überhaupt gar nicht schlimm. Der tut ganz gut. Morgen 23 Grad mit einem bunten Mix aus Sonne und Wolken. Und am Donnerstag, am Freitag, am Samstag und am Sonntag gibt's so richtiges Badewetter. 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Immer die besten und Hits. Servus.

0: Schönen Dienstag, ihr seid bei NRJ mit den besten an Hits. 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
5: Falls ihr gerade auf der Donnersberger Brücke unterwegs seid, dann merkt ihr selber, hier geht gar nichts voran und der Ring ist wie immer zu. Stop and go.
0: Blitzer.
5: Julia, danke schön fürs Anrufen. Geblitzt wird einmal in Unterhaching, Münchner Straße, 60er-Zone, am Mitterfeld, Wittelsbacher und Schlierseestraße und im Hasenbergel, Dülferstraße, 30er-Zone. Seht ihr noch was? Dann ruft durch 089 93 3
0: 93 3. Wetter.
5: Einfach nur warme Temperaturen. Ich lieb's ja, Leute. Morgen 23 Grad mit einem Wechsel aus Sonne und Wolken und am Donnerstag, Freitag und am Samstag und am Sonntag perfektes Badewetter.
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Bei der Apollon-Stufenbar ist heute große Party mit ganz vielen DJs. Außerdem immer noch am Laufen. Das Sommertoll wird natürlich. Und nicht zu verpassen, ganz bald der Kocherball. Noch mehr Highlights bei uns in der City. Klickt euch rein auf energy.de.

0: Wir sind mittendrin in den 10 Hits am Stück. 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
0: gleich für euch Chris Sarandi mit Good Old Days. Aber jetzt erstmal Juste. Hier ist Turn the Lights Off.

setzt du dich ins Taxi und plötzlich sitzt er am Steuer, Chris Cicerandi. Es gehen Lichter an und er spielt plötzlich Karaoke, ja, mit seinen Mitfahrern. Habe ich auf jeden Fall letztens auf Instagram gesehen. Hier ist er, Chris Cicerandi, Good Old Days bei Energy.

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10: Mit Selina Bank. Wer bei uns gerade mit dem Auto unterwegs ist, braucht aktuell fast einen eigenen Baustellennavigator neben der Sperrung und Sanierung des Luise-Kieselbach-Tunnels. Der Donnersberger Brücke und der Brücke über der Dachauer Straße kommt jetzt noch eine weitere Baustelle dazu. Der Brudermühltunnel ist seit heute bis Freitag jeweils nachts von 22 bis 5 Uhr gesperrt. Da muss nämlich nach einem Brand vor 2 Jahren die ganze Technik erneuert werden. Der Verkehr wird aber für euch umgeleitet.
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11: Mit Lisa Schwarzkopf. Guten Abend. Aus der Opposition und von Gewerkschaften hagelt es Kritik an den Plänen von Familienministerin Prien zum Elterngeld. Es soll monatlich leicht erhöht, dafür aber nicht mehr so lang gezahlt werden. Geht gar nicht, so die Linke. Und der DGB findet, der Elterngeldbetrag müsse deutlich höher ausfallen. Die Diskussionen um generelle Sonntagsöffnungen von Läden nimmt Fahrt auf. Wirtschafts- und Tourismuspolitiker der CDU begrüßen den Vorstoß des Handelsverbands. Gewerkschaften und Sozialverbände warnen dagegen vor einem weiteren Aufweichen des Sonntagsschutzes. Der milliardenschwere U-Boot-Deal stärkt auch weiter die Beziehungen zwischen Europa und Kanada. Das deutsche Unternehmen TKMS soll ja die neue kanadische U-Boot-Flotte bauen. Wohl auch ein Schritt, sich weiter unabhängig von den USA zu machen. Prinz Harry und Elton John sind mit ihrer Klage gegen Teile der englischen Boulevardmedien gescheitert. Sie hatten unter anderem der Daily Mail illegale Recherchemethoden und Bespitzelungen vorgeworfen. Das aber nicht ausreichend beweisen können, sagt jetzt das zuständige Gericht.
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0: So, ihr Lieben, wir schauen direkt zur Donnersberger Brücke. Da ist ganz viel los und der Ring wie immer zu. Stop and go.
1: Blitzer.
0: Anna und Laila, Dankeschön fürs Melden. Hasenbergel, Dülferstraße, 30er-Zone wird geblitzt. Unter Haching auf der Münchner Straße und Schlierseestraße. Danke, Emmy. Seht ihr was? Ruft durch. 089 93 3
1: 93 3. 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
0: Richtig warm ist es bei uns in der City. Da kann man auf jeden Fall im Sommerkleidchen jetzt noch draußen rumlaufen. Morgen 23 Grad mit einem Wechsel aus Sonne und Wolken und auch am Donnerstag und Freitag wird es richtig schön. Jetzt für euch Somber, hier ist Homewrecker bei Energy und die besten und Hits.

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2: Super viel Stau wie immer auf dem Ring. Da geht gar nichts voran.
1: Blitzer.
2: Larissa, danke schön fürs Anrufen. Hasenbergel, Dülferstraße, 30er-Zone. Hier wird geblitzt auf der Ingolstädter Landstraße Richtung A99 in der Ausfahrt, 80er-Zone und Unterhaching, Münchner Straße. Danke, Emmy. Seht ihr was? Ruft durch. 089 93 3
1: 93 3. 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
2: Richtig warm ist es bei uns in der City. Da kann man auf jeden Fall einen schönen Abenddrink sich gönnen im Biergarten, oder? 23 Grad morgen und am Donnerstag und Freitag wird es richtig heiß bei bis zu 30 Grad mit Sonne.
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0: mittendrin in den Zähnen am Stück.
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0: Gleich für euch Flow mit Leak It. Habe jetzt erstmal My Lucky Day. Hier ist Milo.

Fresh, sie sind Girls. Ich rede von Flow, die erinnern mich voll an Destiny's Child von früher. Und hier sind sie für euren Feierabend mit Leak It bei Energy, immer die besten und Hits.

0: Haydana, Dana, schöne Grüße aus dem Urlaub. Aber auf meine Zahl solltest du nicht verzichten müssen, ist in dieser Woche die 42. Denn 42% der 20- bis 29-Jährigen in Deutschland haben aktuell eines gemeinsam.
1: Boah, ich glaube, die sind Single. Die haben noch nicht die bessere Hälfte gefunden. Oder auch, die haben einfach den Traumjob noch nicht gefunden. Die sind noch am Studieren, die sind noch am Suchen.
0: Ich löse auf, 42% der Menschen zwischen 20 und 29 hier in Deutschland sind aktuell Single. Vor allem junge Männer leben deutlich häufiger ohne feste Beziehung.
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8: Mit Selina Bank. Ein Koffer voller Überraschungen und vielleicht das Schnäppchen des Jahres. Der Flughafen München versteigert am Samstag wieder Fundsachen, die seit mindestens 6 Monaten niemand abgeholt hat. Unter den Hammer kommen zum Beispiel Schmuck, Kameras, Smartwatches, hochwertige Uhren, eine Nintendo Switch und auch Überraschungskoffer, bei denen der Inhalt bis zum Kauf geheim bleibt. Da könnte was dabei sein wie Handketten und Motorsägen, Sportartikel oder Taschen. Los geht's um 13 Uhr auf dem Siedlerfest in Karlsfeld. Ihr habt aber die Möglichkeit, die Auktionsgegenstände schon vorher abzuchecken. Ein Teil der Erlöse wird dann für karitative Projekte in der Flughafenregion gespendet.
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9: Mit Lisa Schwarzkopf. Guten Abend. Familienministerin Prien bekommt Gegenwind für ihre Pläne zum Elterngeld. Künftig soll es pro Monat etwas mehr geben. Dafür wird's nicht mehr so lange gezahlt. Die Grünen sprechen von einem falschen Signal an Eltern. Dem Deutschen Gewerkschaftsbund reicht die Erhöhung nicht. Bringen mögliche Sonntagsöffnungen den Innenstädten wirklich etwas? Darüber wird gestritten. Der DGB warnt, profitieren würden vor allem große Handelsketten. Kleine Läden gerieten weiter unter Druck. Der Tourismuskoordinator der Bundesregierung Ploss hält dagegen. Er erwartet neue Impulse für die Innenstädte. Nur 5 NATO-Länder schaffen wohl schon in diesem Jahr das neue Verteidigungsziel. Das Bündnis nennt Estland, Griechenland, Lettland, Litauen und Polen. Sie kommen auf 5% ihrer Wirtschaftsleistung für Verteidigung und ähnliche Ausgaben. Deutschland liegt bei knapp 3%. Raucher müssen ab kommendem Jahr tiefer in die Tasche greifen. Die Bundesregierung hat eine höhere Tabaksteuer auf den Weg gebracht. Bis 2030 könnte eine normale Schachtel Zigaretten bis zu 11 Euro kosten. Das soll mehr Geld in die Staatskasse spülen und dafür sorgen, dass weniger geraucht wird.
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1: Super viel Feierabendverkehr auf dem Ring, wie immer. Stop and go.
2: Blitzer.
1: Raphael, dankeschön fürs Anrufen. Hasenbergel, Dülferstraße, 30er-Zone. Hier wird geblitzt. Am Mitterfeld auch 30er-Zone. Außerdem auf der Schliersee, Münchner und Wittelsbacher Straße. Danke, Saskia. Kommt irgendwas dazu? Greift zum Hörer, ruft durch 089 93 3
2: 93 3. 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
1: Spazieren gehen an der Isar, mein Tipp für heute Abend. Da kann man sich auf jeden Fall die Füße so ein bisschen erfrischen bei den heißen Temperaturen. Morgen 23 Grad, es bleibt trocken. Ein Wechsel aus Sonne und Wolken erwartet uns da. Und am Donnerstag und Freitag nur schönes Wetter bei 28 bis 30 Grad. Jetzt für euch Kaigo und Khalid. Hier ist Save My Love.

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0: Verkehr. Falls ihr gerade auf der Donnersberger Brücke unterwegs seid, dann merkt ihr selber, hier geht gar nichts voran und der Ring ist wie immer zu. Stop and go.
1: Blitzer.
0: Julia, danke schön fürs Anrufen. Geblitzt wird einmal in Unterhaching, Münchner Straße, 60er-Zone, am Mitterfeld, Wittelsbacher und Schlierseestraße und im Hasenbergel, Dülferstraße, 30er-Zone. Seht ihr noch was? Dann ruft durch 089 93 393.
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0: Einfach nur warme Temperaturen. Ich lieb's ja, Leute. Morgen 23 Grad mit einem Wechsel aus Sonne und Wolken und am Donnerstag, Freitag und am Samstag und am Sonntag perfektes Badewetter.
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Heute Abend, gerade schon am Laufen, eine große Party direkt vor der Staatsoper in München. Ja, mit vielen DJs, das solltet ihr nicht verpassen. Außerdem das Sommertoll wird bei uns in der City. Dann der Kochelball, der noch ansteht und viele weitere Highlights. Alles jetzt nochmal zum Nachlesen auf energy.de. Schönen Feierabend.

0: Julia.
1: Um 20 Uhr an diesem Dienstag und ja, wir müssen nochmal über diesen Ikimel-Auftritt gestern beim Morgenmagazin sprechen. Das verlangt unsere Chronistenpflicht. Ein ikonischer Auftritt, der für mich jetzt schon zum Highlight des Jahres geführt hat. Warum? Wie das Ganze geklungen hat, das alles nochmal gleich. Vorher jetzt aber Tiffany Aris mit immer den besten neuen Hits.

0: Es gibt selten Momente, wo ich bereue, dass man im Radio nichts sehen kann. Jetzt gerade ist aber so ein Moment. Energy ist an bei euch an diesem Dienstag. Gestern ist was passiert, was ich für das Lustigste seit Jahren halte, was im deutschen TV geschehen ist. Ikimel war im Morgenmagazin. Ich finde das alleine schon, das ist schon so eine Bildschere. Im für sie geeigneten Ikimel-Outfit, da umgeben voller Rentner und junge Menschen, die gar nicht wussten, wer da gerade vor ihnen ist. Und ich sag mal so, Ikimel hat abgeliefert.
1: Fußball, Männer, alles, Penner, Lieber, Bratwurst, Lecker, Schmecker, Latten, Kracher, Merkel, Sacker.
0: Das hat sie einfach im MoMA gesungen. So, es war nicht mal 7 Uhr und zack, kommt der Ikimel mit ihrem Ikimel-Männer-Rap. Und alle wussten gar nicht, wie ihnen gerade geschieht. Wollten nur ein bisschen eigentlich sich da berieseln lassen, halb sediert, noch nicht richtig wach. Dann kommt Ikimel und zack, hat die ganzen Leute nicht wissen lassen. Träumen sie gerade? Sind sie eingeschlafen? Ist es ein Fiebertraum? Oder ist gerade wirklich Ikimel da, die performt? Fantastisch, fantastisch. Dann war der Song irgendwann aus. Die entgeisterten Gesichter blieben immer noch statuenhaftig bestehen. Und sie dann auch einfach sich nehmen lassen, auch so eine kleine Dankesrede hinten ran zu basteln.
2: Dankeschön, Moma. Wir freuen uns auf die Frauen-WM nächstes Jahr.
0: Also wirklich, so viel Attitude mitzubringen, zu wissen, das ist gar nicht mehr im Publikum. Also wo passt Ikimel weniger hin als ins MoMA? Ich warte auf Antworten. Und sich dann dahin zu sitzen, zu stehen, hat mich so ein bisschen erinnert, waren die gleichen Vibes wie damals Helene Fischer beim DFB-Pokalfinale, wo sie auch gnadenlos ausgepfiffen wurde. War jetzt gestern nicht so, aber der Vibe war derselbe. Ikimel, man muss sie auch für so einen Move feiern. Keine Ahnung, warum sie das gemacht hat, aber danke dafür, denn wir alle hatten einen hilarious funny moment.

Es ist der Festtag der Belgier heute. Gestern gegen die USA gewonnen, obwohl Trump mit seinem Kumpel Infantino dafür gesorgt hat, dass der gesperrte Stürmer der USA doch noch spielen durfte. 4-1, zack. Und da freut sich natürlich auch dieses Duo. Beide stammen aus Belgien. Milo gemeinsam mit DJ Licious. Forever Young und immer die besten neuen Hits.

0: Thank you, DJ.
1: Immer die besten neuen Hits hat euch hier bei Energy. Gleich mit Teddy Swims für euch, außerdem Benz & Boone. Und BTS macht den Anfang. Alle drei Songs in den nächsten 10 Minuten.
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0: Der Sommer nimmt sich gerade so eine kleine Pause. Das tut gut, man kann so richtig durchatmen, aber spätestens am Wochenende wird es wieder richtig heiß. Und das wiederum spielt dem hier sehr in die Karten.
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0: immer die besten neuen Hits. Hört euch hier bei Energy gleich mit Norma Jean Martini für euch. Außerdem Harrison und Purple Disco Machine macht den Anfang.
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Wie geht man als angehender Popstar mit den beiden Riesenthemen Social Media und Mental Health um? Darüber haben sich Norma Jean Martini und Tiffany Harris im Energy Star Talk unterhalten. Die Folge ist jetzt online, sehr zu empfehlen, dieses wichtige Thema. Vorher hören wir jetzt aber noch Norma Jean Martini mit Encore und immer die besten neuen Hits.

um 21 Uhr an diesem Dienstag. Freue mich sehr, dass ihr mit dabei seid. Hoff, es geht euch gut. Gleich hören wir Alex Warren mit Fever Dream. Alex Warren, ein Künstler, der trotz seines jungen Alters schon so viel Schlechtes mitmachen musste in seiner Kindheit und Jugend, hat daraus aber irgendwie es geschafft, Kapital draus zu ziehen, was ihm widerfahren ist und warum man ihm immer nur das Allerbeste wünscht. Das alles gleich, vorher ist aber noch Somber mit immer den besten neuen Hits.

Dienstagabend haben wir es hier bei Energy. Ich bin Julian, freue mich, dass ihr mit dabei seid. Jetzt Alex Warren, ein amerikanischer Singer-Songwriter, der so unglaublich viel Schmerzhaftes schon durchmachen musste. Ist erst 25, hat jetzt schon Leben für drei gelebt, so schwierige Kindheit gehabt, der Papa ist früh verstorben, die Mutter alkohol- und drogenabhängig, war überfordert mit ihm, hat ihn dann rausgeschmissen zu Hause, er war dann obdachlos im jugendlichen Alter. Aber anders als viele auf diesem Lebensweg ist er nicht komplett den falschen Weg gegangen, der irgendwie konsequent gewesen wäre, wenn man schon so viel Schlechtes erlebt hat, sondern er hat all das genommen und Kunst draus entstehen lassen. Etwas, ein Reflex, den so viele große Künstlerinnen und Künstler vereint, die aus großem Schmerz große Kunst haben entstehen lassen. Alex Warren steht in einer Reihe mit so vielen und hatte vor anderthalb Jahren seinen ganz großen Durchbruch mit Ordinary. Und jetzt macht er einfach weiter. Und das ist so schön zu beobachten, dass es eben kein One-Hit-Wonder war, sondern der Anfang von etwas ganz Großem. Fever Dream heißt der aktuelle Song von Alex Warren. Den haben wir jetzt, sind immer die besten neuen Hits.

Die goldene Locke der Nation hören wir jetzt hier bei Energy im Namen von Michael Schulte. Ein wahnsinnig sympathischer Typ, der schon richtig viel erlebt hat in seiner künstlerischen Karriere. Hat so, ich sag mal, diese Ära miterlebt vor TikTok, als man es geschafft hat, durch irgendwelche Covers berühmt zu werden, sondern er hat noch diesen klassischen TV-Casting-Weg beschritten, war bei der Voice of Germany, war dann beim ESC 2018 für Deutschland, ist Vierter geworden, eine unermessliche Leistung und geht seitdem seinen Weg konsequent weiter. Michael Schulte ist mit Lovesick und immer den besten neuen Hits.

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0: Immer die besten neuen Hits. Hört euch hier bei Energy an diesem Dienstagabend. Ich bin Julian, freue mich sehr, dass ihr mit dabei seid. Gleich hören wir den ganz neuen Song von Olivia Rodrigo. Drop Dead heißt er. Außerdem Nico Santos und Leonie macht den Anfang mit Stay. Alles gleich hier zu hören bei Energy.
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Es ist immer schön, wenn die Wissenschaft das bestätigt, was man eh schon selbst gefühlt hat. Energy ist an bei euch an diesem Dienstagabend. Es gibt wirklich tolle Nachrichten aus der Forschung. Folgende Situation. Wir sind bei einem Konzert zum Beispiel von Energy Star Bad Bunny. So, alle fühlen die Musik, alle sind euphorisch, alle sind auf einer Wellenlänge. Man wünscht sich nur das Beste. Man zelebriert den gemeinsamen Moment und das gemeinsame

lernen können, um gegen Einsamkeit vorzugehen oder auch in Therapien. Und ich sag mal so, also das stimmt ja auch total, wenn man einfach mal sich überlegt, wie toll man sich auf einem Konzert fühlt, weil alle das Gleiche wollen, alle wollen eine gute Zeit haben und man trifft aber jetzt in einem Experiment die gleichen Leute, dieselben Leute sogar, nächsten Tag beim Bäcker, dann regt man sich jetzt wieder über den einen auf, weil er das Handy zu lange in der Hosentasche hat und nicht bezahlen kann oder was auch immer. Das ergibt so richtig Sinn. Also ich finde, dieses Weitermachen, liebes Forschungsteam, ich weiß, hört mir jetzt zu, macht da mal weiter. Ich finde, das ist sehr gut.

0: immer die besten neuen Hits. Hört euch hier bei Energy gleich mit Delta Goodrem. Ein ganz neuer Song von der Australierin Hologram heißt er. Wie der klingt, hören wir gleich. Außerdem Oliver Dean und Alex Warren macht den Anfang.
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Dienstagabend, ihr hört Energy und es ist so der Sweet Spot der Sendung, denn ich stelle euch jetzt wie jeden Abend um die Zeit einen ganz neuen Song vor. Heute ist es von Delta Goodrem. Delta wer, fragt ihr euch? Delta Goodrem ist ein australischer Superstar, ist mittlerweile 41 Jahre alt, hat so ein bisschen den Ruf des Kinderstars ja auch inne gehabt, ist früh Schauspielerin geworden, hatte dann 2003 so ihren großen Durchbruch mit Lost Without You, auch als Sängerin. Schon viel Mist auch passiert, mit 18 Krebs bekommen, Chemotherapie gehabt, sich da durchgekämpft und seitdem wirklich immer so ein, naja, so ein beständiger Star aus Schauspielerei und Singer-Songwriting und hat jetzt einen neuen Song am Start, der auch irgendwie zu uns nach Europa rübergekommen ist. Hologram heißt der und den hören wir jetzt zum allerersten Mal hier bei mir in der Sendung. Immer die besten neuen Hits an diesem Dienstagabend.

0: Julian.
1: Um 22 Uhr an diesem Dienstag. Wo befinden sich mehr Bakterien? Im Gym oder auf der Toilettenbrille? Das gilt es gleich herauszufinden in einer neuen Runde von Fakt oder Fake. Meine lieben Kollegen Armani und Annika stehen sich gleich gegenüber in einer Tech-Team-Edition. Vorher aber noch Miles Smith mit immer den besten neuen Hits.

0: Ob wir jetzt allen Sport muffeln, schönes neues deutsches Jugendwort, ein Alibi geben, erfahren wir jetzt.
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0: Heute in der Tech-Team-Edition, Armani und Annika sind bei mir. Ihr wolltet unbedingt gegeneinander spielen.
2: Ja, unbedingt.
0: Denn ihr seid ja auch privat zusammen. Und jetzt schauen wir mal, ob euch das heute die Karten spielt oder nicht. Also, die Aussage, die ich heute für euch dabei habe, ist folgende. Auf Geräten im Fitnessstudio sind im Schnitt mehr Keime als auf einer Klobrille. Wie ist es bei euch zu Hause? Wer macht da immer sauber im Bad?
2: Immer ich. Immer ich.
0: Okay.
2: Jedes Mal.
0: Manni, mit dir war ich schon mal gemeinsam im Gym. Ich weiß, du kennst dich da aus. Was sagt der? Auf Geräten im Studio sind mehr Keime im Schnitt als auf der Klobrille. Fakt oder Fake?
3: Ich sag ja. Definitiv.
2: Was? Warum?
3: Ja, wegen dem ganzen Schweiß und so. Ich glaube, da sind so viele Leute und so.
2: Ja, aber gut, Leute können auch schwitzen, wenn sie auf dem Klo sind.
3: Viele verschiedene Leute. Ich sag ja.
2: Okay, weißt du was? Ich sag jetzt einfach aus Prinzip nein, auch wenn ich manchmal Leute wirklich auf den Geräten liegen sehe, in irgendwelchen Positionen. Ja. Aber ich sag nein, ist nicht so.
0: Auf Geräten im Fitnessstudio sind im Schnitt mehr Keime als auf der Klobrille, ist tatsächlich ein
4: Fakt.
0: Vor allen Dingen auf Hanteln soll es besonders schlimm sein. Das finde ich doof, weil ich bin eigentlich nur im Freihandelbereich. Über 300 Mal mehr Keime als auf der Klobrille. Über 300 Mal mehr Keime. Deswegen immer auf jeden Fall vorher alles sauber machen, wenn man trainiert. Und am besten hinterher auch nochmal wirklich mit, weiß ich nicht, irgendwelchen Chemikalien in die Dusche gehen und sich komplett frei machen davon. Das ist ja wirklich abartig.
2: Naja, oder gar nicht erst ins Gym gehen, Leute. Vermeidet Keime.
0: Oh, oder so. Danke euch beiden. Ich wünsche euch jetzt eine tolle Nachhausefahrt, ihr zwei Schnuckis.
2: Danke, Julia.

Es ist der erste Dienstag im Leben der Taylor Swift als verheiratete Frau. Sie sind gerade vermutlich irgendwo in den Flitterwochen und lassen sich's richtig gut gehen, Travis Kelce und Taylor Swift. Und das vollkommen zu Recht. Jetzt hören wir sie mit I Knew It, I Knew You. Immer die besten neuen Hits.

0: Immer die besten neuen Hits hört ihr hier bei Energy. Gleich mit Tamper City für euch. Außerdem Holly Humberstone und Kygo macht den Anfang. Alle drei Songs gleich in den nächsten 10 Minuten.
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0: Energy's an bei euch an diesem Feierabend. Ich bin Julian und ich schäme mich das auch nicht zu beichten, dass ich von K-Pop zum Beispiel jetzt nicht so viel Ahnung habe. Ich bin 95 geboren. Das war jetzt einfach nicht so mein Genre, in das ich hineingewachsen bin, das mich so dermaßen interessiert hat. Hat aber dennoch, habe natürlich auch ich mitbekommen in den letzten 10, 15 Jahren, was für ein unglaubliches Kultpotenzial dieses Genre hat. Wie Menschen teilweise wie vom ersten iPhone vor Festivalgelände campen, damit sie in der ersten Reihe sein können. All das erschließt sich mir natürlich total und deshalb finde ich es richtig schön, dass wir hier diesen Stream haben.
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0: ist K-Pop in dieser Woche und der klingt so.

Und das Schöne ist, dass für alle was dabei, für Leute wie für mich, die sich den ersten Zugang dazu jetzt gerade suchen und wissen wollen, was da abgeht, aber natürlich auch für die K-Pop-Hartgesonnenen, die einfach nonstop K-Pop hören wollen. 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

0: immer die besten neuen Hits. Hört euch hier bei Energy gleich mit Sky Newman für euch. Außerdem haben wir Harry Styles und Margaret Patrick Kelly macht den Anfang. The One, alles gleich hier bei Energy.
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Nacht ist es hier bei Energy. Ich bin Julian, freue mich sehr, dass ihr mit dabei seid. Hoffe, der Tag, er war für euch ein erfolgreicher. Lasst uns jetzt den Abend schön ausklingen mit Sky Newman, Man of the House, und immer den

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1: Um 23 Uhr an diesem Dienstag. Schön, dass ihr noch mit dabei seid. Hoffe, es geht euch gut. Lasst uns jetzt die letzte Stunde des Tages ganz entspannt gemeinsam ausklingen. Gleich hören wir nochmal Alex Warren, außerdem Michael Schulte und Dermot Kennedy macht jetzt den Anfang mit Funeral und immer den besten neuen Hits.

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Christa Sarandi hören wir jetzt hier bei Energy. Good Old Days. Christa Sarandi, der Brite, der auch oft genutzt wird von deutschen EDM-Künstlern, zum Beispiel von den Jungs von Two Colors, wenn es darum geht, die Vocals zu besetzen. Immer natürlich dann viel Bass um seine Stimme. Kann er, zweifelsfrei. Ich mag ihn aber am liebsten, wenn er seine eigene Musik singt. Good Old Days gehört er dazu. Hören wir jetzt immer lieber.

0: 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Hört euch hier bei Energy gleich mit Shakira für euch. Außerdem Felix Jähn und die Jungs von BTS machen gleich den Anfang mit Swim. Alles gleich hier bei Energy.
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Es ist immer schön, wenn die Wissenschaft das bestätigt, was man eh schon selbst gefühlt hat. Energy ist an bei euch an diesem Dienstagabend. Es gibt wirklich tolle Nachrichten aus der Forschung. Folgende Situation. Wir sind bei einem Konzert zum Beispiel von Energy Star Bad Bunny. So, alle fühlen die Musik, alle sind euphorisch, alle sind auf einer Wellenlänge. Man wünscht sich nur das Beste. Man zelebriert den gemeinsamen Moment und das gemeinsame Glück. Und genau das wurde jetzt auch erstmal in Gehirnsequenzen nachgewiesen. So, jetzt fragt man sich, was hat man von dieser wissenschaftlichen Erkenntnis, die man eh schon so intrinsisch gefühlt hat? Das Forschungsteam von dieser Studie arbeitet jetzt nämlich daran, diese positive Stimmung für alltägliche Situationen zu nutzen. So, damit wir leichter lernen können, um gegen Einsamkeit vorzugehen oder auch in Therapien. Und ich sag mal so, also das stimmt ja auch total, wenn man einfach mal sich überlegt, wie toll man sich auf einem Konzert fühlt, weil alle das Gleiche wollen, alle wollen eine gute Zeit haben und man trifft aber jetzt in einem Experiment die gleichen Leute, dieselben Leute sogar, nächsten Tag beim Bäcker, dann regt man sich jetzt wieder über den einen auf, weil er das Handy zu lange in der Hosentasche hat und nicht bezahlen kann oder was auch immer. Das ergibt so richtig Sinn. Also ich finde dieses Weitermachen. Liebes Forschungsteam, ich weiß, hört mir jetzt zu, macht da mal weiter. Ich finde, das ist sehr gut.

0: immer die besten neuen Hits hört euch hier bei Energy gleich mit den Backstreet Boys für euch. Außerdem Harrison und Alex Warren macht den Anfang.
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Es ist spät geworden hier bei Energy an diesem Dienstag, so spät, dass ich raus bin für heute. Ich habe Feierabend. Schön, dass ihr mit dabei wart. Ihr hört mich, wenn ihr wollt. Morgen wieder ab 20 Uhr bin ich für euch da. Bis dahin, lasst ihr Energy durchlaufen. Ihr macht damit nichts falsch. Und ich verabschiede mich jetzt mit Bottle Up von den Backstreet Boys und immer den besten neuen Hits. Ciao, ich bin raus. Bis morgen. Kommt gut durch die Nacht.

0: Tschüss.
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